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1: Im Studio Sönke Röhling. Die Gasspeicher in Deutschland sind aktuell nur zu rund 50% gefüllt. Das ist der niedrigste Stand seit Jahren in einem August. Laut Gesetz müssen die Speicher bis November zu 80% gefüllt sein. Verbraucherschützer warnen bereits vor möglichen Versorgungsengpässen im Winter. Die Chefin des Verbraucherzentrale Bundesverbands Ramona Popp sagte im ZDF.
2: Es war absehbar, dass mit der Nahostkrise es schwierig wird, die Gasspeicher zu füllen, weil die Preise im Sommer sehr hoch gewesen sind und weiterhin sind, sodass das eigentlich ein hausgemachtes Problem ist und die Gaspreise werden hoch sein und die Verbraucherinnen und Verbraucher zahlen ein Stück weit die Zeche, weil man auf das Prinzip Hoffnung gesetzt hat.
1: In der Debatte um die anstehende Pflegereform fordert der Städtetag die Einführung einer Pflegevollversicherung. Wie Städtetagspräsident Jung der Neuen Osnabrücker Zeitung sagte, wäre das nicht nur für die Betroffenen eine Entlastung, sondern auch für die Kommunen. Die stünden aktuell komplett an der Wand, weil sie einspringen müssten, wenn Senioren die Heimplätze nicht mehr selbst bezahlen können. Ein erster Entwurf von Ex-Gesundheitsministerin Waken für eine Pflegereform hatte viel Kritik geerntet, auch weil die Eigenanteile für Pflegebedürftige weiter steigen dürften. Die Bundesanwaltschaft ermittelt gegen einen jungen Mann aus Rheinland-Pfalz, der Jugendliche im Internet zu schweren Straftaten angestiftet haben soll. Der Fall erinnert an den sogenannten White Tiger aus Hamburg, gegen den wegen ähnlicher Fälle gerade der Prozess läuft. Der bislang größte und folgenschwerste Waldbrand des Sommers in Deutschland im Hürtgenwald zwischen Aachen und Bonn ist gelöscht. Die Löscharbeiten wurden erfolgreich beendet, so der Bürgermeister der Gemeinde. Der Waldbrand war vor gut einer Woche ausgebrochen. Rund 1800 Menschen mussten vorübergehend ihre Häuser und Wohnungen verlassen. Bei einer Verkehrskontrolle in Braunschweig ist ein Autofahrer auf einen Polizisten zugefahren und hat ihn verletzt. Um das Auto zu stoppen, gaben die Beamten zwei Schüsse auf den Wagen ab. Der Fahrer wurde auf einem nahegelegenen Parkplatz festgenommen. Laut Polizei wehrte er sich dabei so stark, dass zwei weitere Beamte verletzt wurden. Der SC Freiburg hat das Quali-Hinspiel für die Conference League beim FC Motherwell in Schottland mit 3:1 gewonnen. Abwehrs Matthias Ginter war der entscheidende Mann mit einem Doppelpack. Nächste Woche können die Breisgauer dann zu Hause den Einzug in die Ligaphase perfekt machen.
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3: Mit KI-Support. Wechselhaft ist es heute. Im Süden kommt immer wieder Regen runter, teils kräftig und mit Gewittern. Sonst gibt's mal mehr, mal weniger Wolken und ab und zu einen Schauer. Später wird auch länger die Sonne rauskommen. Die Höchstwerte liegen bei 18 bis 27 Grad. Morgen bleiben Schauer und einzelne Gewitter ein Thema. Am wärmsten werden 23 Grad.
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1: FK All Stars. In Reminiszenz an Rio Reiser.

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1: Im Studio Sönke Röhling. Schönen guten Morgen. Der niedrige Füllstand der Gasspeicher in Deutschland sorgt weiter für Kritik. Die Speicher sind aktuell nur rund zur Hälfte gefüllt. Grund dafür sind hohe Preise auf dem Weltmarkt durch den Iran-Krieg. Die Verbraucherzentralen warnen schon vor möglichen Versorgungsengpässen und vor steigenden Preisen. Niedrige Speicherstände würden die angespannte Lage in der kommenden Heizperiode verschärfen, heißt es. Bis November müssen die Speicher laut Gesetz zu 80% gefüllt sein. Das ist ambitioniert, so Netzagenturchef Müller im ZDF.
2: Es ist genug Gas verfügbar. Man muss es nur einkaufen und einspeichern. Das kann man Stand heute, Mitte, Ende August, auch noch schaffen. Man muss dafür nur jetzt richtig ranklotzen.
1: Gutachter haben im vergangenen Jahr fast 3.100 schwere Behandlungsfehler bei Ärzten festgestellt. Bei knapp 100 Patienten endeten sie tödlich, so der medizinische Dienst der Krankenkassen. Einzelheiten von Dirk Justes.
3: Aufgelistet werden auch 150 sogenannte Never-Events. Das sind Fehler, die eigentlich niemals passieren dürfen. Das ist etwa der Fall, wenn Patienten verwechselt oder OP-Instrumente im Körper vergessen werden. Insgesamt untersuchten die Gutachter bundesweit rund 11.700 vermutete Behandlungsfehler, von denen letztlich etwa ein Viertel als solche offiziell bestätigt wurden.
1: Annalena Baerbock hatte sich bei den Vereinten Nationen offenbar endgültig mit den USA und Russland verscherzt. Bei der Auswahl des nächsten Generalsekretärs hat sie Aufgaben an sich gerissen, die normalerweise dem UN-Sicherheitsrat zustehen. Die UN-Botschafterin der USA sprach von einer unverantwortlichen Kompetenzüberschreitung. Bei einer Verkehrskontrolle in Braunschweig ist ein Autofahrer auf einen Polizisten zugefahren und hat ihn verletzt. Die Polizisten schossen auf das Auto, um es zu stoppen. Das gleiche passierte auch in Ismaning bei München. Dort wurde der flüchtige Fahrer mit Hubschrauber, Drohnen und Hunden gesucht. Am Ende konnten beide Fahrer festgenommen werden. Der SC Freiburg steht mit einem Bein in der Ligaphase der Conference League. Die Freiburger lagen im Quali-Hinspiel beim FC Motherwell in Schottland zwar noch nicht mal 2 Minuten mit 0:1 hinten, konnten das Spiel aber drehen und setzten sich am Ende mit 3:1 durch.
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4: Mit KI-Support. Wechselhaft ist es heute. Im Süden kommt immer wieder Regen runter, teils kräftig und mit Gewittern. Sonst gibt's mal mehr, mal weniger Wolken und ab und zu einen Schauer. Später wird auch länger die Sonne rauskommen. Die Höchstwerte liegen bei 18 bis 27 Grad. Morgen bleiben Schauer und einzelne Gewitter ein Thema. Am wärmsten werden 23 Grad.
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1: Im Studio Sönke Röhling. Schönen guten Morgen. Die Europäische Union erwartet keine Engpässe bei der Gasversorgung im Winter. Die Speicher seien fast zu 2/3 voll, so die EU-Kommission. In Deutschland sind die Speicher dagegen erst zu gut 50% gefüllt. Grund sind die seit Monaten hohen Preise am Weltmarkt infolge des Iran-Krieges. Schleswig-Holsteins Ministerpräsident Günther sagte:
2: Meine klare Erwartungshaltung ist natürlich, dass jetzt auch die Bundesregierung ihren Beitrag dazu leistet, dass die Stände auch entsprechend, je dunkler die Jahreszeit wird, auf einem vernünftigen Niveau sind.
1: Bis November müssen die Speicher laut Gesetz zu 80% gefüllt sein. Ein ambitioniertes Ziel, wie es vom Chef der Bundesnetzagentur heißt. In der Debatte um die anstehende Pflegereform fordert der Städtetag die Einführung einer Pflegevollversicherung. Wie Städtetagspräsident Jung der Neuen Osnabrücker Zeitung sagte, wäre das nicht nur für die Betroffenen eine Entlastung, sondern auch für die Kommunen. Die stünden aktuell komplett an der Wand, weil sie einspringen müssten, wenn Senioren die Heimplätze nicht mehr selbst bezahlen können. Ein erster Entwurf von Ex-Gesundheitsministerin Wagen für eine Pflegereform hatte viel Kritik geerntet, auch weil die Eigenanteile für Pflegebedürftige weiter steigen dürften. Deutschland setzte ein deutliches Zeichen gegen die israelischen Siedlungspläne im Westjordanland. In einer gemeinsamen Erklärung mit Frankreich, Großbritannien und Italien wird ein Stopp des geplanten E1-Siedlungsprojekts gefordert. Israel hatte das Projekt zuletzt zum Bau ausgeschrieben. In einem Brandbrief fordern Wirtschaftsverbände und Großkonzerne von der Bundesregierung schnelle Reformen. Wie die Mediengruppe Bayern schreibt, geht es unter anderem um die hohen Energiekosten und die immer weiter steigenden Beiträge für die Sozialversicherung. Zu den Unterzeichnern gehören Audi, BMW, ZF, Mercedes-Benz, Porsche und Siemens. Der bislang größte und folgenschwerste Waldbrand des Sommers in Deutschland im Hürtgenwald zwischen Aachen und Bonn ist gelöscht. Die Löscharbeiten wurden erfolgreich beendet, so der Bürgermeister der Gemeinde. Der Waldbrand war vor gut einer Woche ausgebrochen. Rund 1.800 Menschen mussten vorübergehend ihre Häuser und Wohnungen verlassen. Der SC Freiburg hat das Quali-Hinspiel für die Conference League beim FC Motherwell in Schottland mit 3:1 gewonnen. Abwehrs Matthias Ginter war der entscheidende Mann mit einem Doppelpack. Nächste Woche können die Breisgauer dann zu Hause den Einzug in die Ligaphase perfekt machen.
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3: Mit KI-Support. Viele Wolken gibt's heute Morgen. An der Küste kommen vereinzelt Schauer oder kurze Gewitter runter. Im Laufe des Tages wird's im Süden richtig nass mit verbreitet Regen, teils kräftig und mit Gewittern. Sonst wechseln sich Wolken und trockenere Phasen ab. Die Höchstwerte liegen zwischen 18 und 27 Grad. Morgen geht's mit Sonne und Wolken weiter, dazu maximal 23 Grad.
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1: Im Studio Holger Dilk, schönen guten Morgen. Die neue Verpackungsverordnung der Europäischen Union macht vielen Online-Händlern auch in Deutschland zu schaffen. Mit der Verordnung will die EU Müllmengen reduzieren. Verbunden ist das aber mit einem hohen bürokratischen Aufwand und Zusatzkosten in dreistelliger Höhe, weil Händler nun Ansprechpartner in anderen Ländern benennen müssen. Für kleinere Betriebe lohnt sich der Versand dorthin damit nicht mehr, so René Glaser vom Handelsverband.
2: Das gilt insbesondere für Händler, die nur gelegentlich Waren versenden, beziehungsweise diese Waren in mehrere europäische Länder versenden, da für jedes Land ein eigener Bevollmächtigter bestellt werden muss.
1: Ein junger Mann aus dem Raum Trier soll Jugendliche im Internet zu schweren Straftaten angestiftet haben. Die Bundesanwaltschaft hat die Ermittlungen übernommen. Sönke Röhling, das Ganze erinnert an den sogenannten White Tiger aus Hamburg.
3: Ja, und die Taten gehen auch genau in die gleiche Richtung. Der 19-Jährige soll Rädelsführer einer terroristischen Vereinigung sein, die im Internet gezielt nach jungen Menschen sucht und sie so manipuliert, dass die sich dann selbst verletzen oder sogar umbringen. Der 19-Jährige wurde bereits Mitte März festgenommen. Seitdem sitzt er in Untersuchungshaft. Gegen den sogenannten White Tiger läuft bereits der Prozess vor dem Landgericht Hamburg. Auch er soll Kinder im Netz schwer missbraucht haben.
1: Der Deutsche Städtetag fordert die Einführung einer Pflegevollversicherung. Die Kommunen stünden aktuell komplett an der Wand, weil sie einspringen müssen, wenn Senioren die Heimplätze nicht mehr selbst bezahlen können, so Städtetagspräsident Jung in der Neuen Osnabrücker Zeitung. Auf den Autobahnen drohen heute und Sonntag viele Staus. Laut ADAC fahren viele Urlauber nach Hause, andere starten erst in die Ferien. Besonders voll kann es Richtung Norden an den Küsten und vor den Alpen werden. Dazu bremsen bundesweit rund 1000 Baustellen den Verkehr aus. David gegen Goliath heißt es ab heute. Im DFB-Pokal steht die erste Runde auf dem Programm. 64 Teams wollen ins Endspiel nach Berlin. Mehr von Silas Quiring.
4: Zum Auftakt bekommt es heute Abend unter anderem Oberligist SC St. Tönis mit Eintracht Frankfurt zu tun. Und Drittligist Hansa Rostock spielt gegen den Finalisten der Vorsaison, den VfB Stuttgart. Morgen spielt dann unter anderem RB Leipzig bei Eintracht Trier aus der Regionalliga. Und am Montag trifft Bundesliga-Rückkehrer Schalke 04 auf den hallischen FC. Titelverteidiger FC Bayern und Dortmund steigen erst in 2 Wochen in den Pokal ein. Sie spielen morgen erstmal um den Supercup.
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5: Mit KI-Support. Viele Wolken gibt's heute Morgen. An der Küste kommen vereinzelt Schauer oder kurze Gewitter runter. Im Laufe des Tages wird's im Süden richtig nass mit verbreitet Regen, teils kräftig und mit Gewittern. Sonst wechseln sich Wolken und trockenere Phasen ab. Die Höchstwerte liegen zwischen 18 und 27 Grad. Morgen geht's mit Sonne und Wolken weiter, dazu maximal 23 Grad.
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1: Im Studio Holger Dilk, schönen guten Morgen. Die neue EU-Verpackungsordnung stößt vielen deutschen Online-Händlern sauer auf. Mit der Verordnung will die EU eigentlich Müllmengen reduzieren. Dirk Justus.
2: Ja, eigentlich. Aber verbunden ist das Ganze mit einem hohen bürokratischen Aufwand und Zusatzkosten, weil Händler nun Bevollmächtigte in anderen Ländern benennen müssen. Viele haben den Versand in andere EU-Länder deshalb bereits eingestellt. Die IHK Leipzig etwa erwartet jetzt, dass die Verordnung noch einmal angepasst wird, um kleine Händler zu entlasten, die kaum Verpackungsmüll produzieren.
1: Der niedrige Füllstand der Gasspeicher in Deutschland sorgt weiter für Kritik. Die Speicher sind aktuell nur rund zur Hälfte gefüllt. Grund dafür sind hohe Preise auf dem Weltmarkt durch den Iran-Krieg. Bis November müssen die Speicher laut Gesetz zu 80% gefüllt sein. Das ist ambitioniert, so Netzagenturchef Müller im ZDF.
3: Es ist genug Gas verfügbar. Man muss es nur einkaufen und einspeichern. Das kann man Stand heute, Mitte, Ende August, auch noch schaffen. Man muss dafür nur jetzt richtig ranklotzen.
1: In einem Brief an die Bundesregierung fordern Wirtschaftsverbände und Konzerne schnelle Reformen. Wie die Mediengruppe Bayern schreibt, geht es etwa um die hohen Energiekosten und die steigenden Beiträge für die Sozialversicherung. Zu den Unterzeichnern gehören unter anderem Audi, BMW und Siemens. Die Bundesanwaltschaft ermittelt gegen einen jungen Mann aus Rheinland-Pfalz, der Jugendliche im Internet zu schweren Straftaten angestiftet haben soll. Der Fall erinnert an den sogenannten White Tiger aus Hamburg, gegen den wegen ähnlicher Fälle gerade der Prozess läuft. Auf Deutschlands Autobahnen drohen am Wochenende wieder viele Staus, vor allem heute und am Sonntag. Laut ADAC fahren viele Urlauber nach Hause, andere starten erst in die Ferien. Besonders voll kann es Richtung Norden, zu den Alpen und an den Küsten werden. Dazu bremsen rund 1000 Baustellen den Verkehr aus. David gegen Goliath heißt es ab heute, denn im DFB-Pokal steht die erste Runde auf dem Programm. 64 Teams wollen ins Endspiel nach Berlin. Zum Auftakt bekommt es heute Abend unter anderem Oberligist SC St. Tönis mit Eintracht Frankfurt zu tun und Drittligist Rostock spielt gegen den VfB Stuttgart.
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4: Mit KI-Support. Wolkig ist es heute Morgen in vielen Ecken und im Südosten kann auch mal ein Schauer oder ein kurzes Gewitter dabei sein. Später wird es unterm Strich wechselhaft, im Süden kommt länger Regen runter, Richtung Alpen sind am Nachmittag auch kräftige Gewitter drin. Dazu werden es 18 bis 27 Grad. Morgen bleibt es eher durchwachsen mit einzelnen Schauern, maximal 23 Grad.
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1: Im Studio Holger Dilk, schönen guten Morgen. Die neue EU-Verpackungsverordnung sorgt bei vielen deutschen Online-Händlern für Ärger. Sie soll Müllmengen reduzieren. Viele haben aber den Versand in andere EU-Länder bereits eingestellt. Der Grund: Zusatzkosten und Bürokratie. So braucht man etwa in anderen Ländern Ansprechpartner. Moritz John von der IHK Leipzig erwartet, dass die Verordnung noch einmal angepasst wird, um kleine Händler zu entlasten, die kaum Verpackungsmüll produzieren.
2: Dass man weniger und klare Kernregeln formuliert, dass man am Anfang der Herstellungskette beginnt, dort wo sozusagen diese Kartons produziert werden. Natürlich auch, dass man praktikable Bagatellgrenzen schafft. Also wenn man jetzt als Buchhändler nur 2 Bücher im Monat ins Ausland verschickt, dass man dort für Kleinunternehmer Ausnahmeregelungen schafft.
1: Autofahrer müssen an diesem Wochenende wieder mit vielen Staus auf den Straßen rechnen. Besonders voll wird es heute und Sonntag. Gisa Bieber.
3: Viele Urlauber machen sich auf den Heimweg, so der ADAC. Denn in Berlin, Brandenburg und Mecklenburg-Vorpommern gehen die Ferien zu Ende. Andererseits brechen Urlauber aus NRW, Bayern und Baden-Württemberg erst in die Ferien auf. Staus könnte es vor allem auf Fernstraßen Richtung Norden und Richtung Alpen geben. Und auch an den Küsten kann es voller werden. Zusätzlich bremsen bundesweit rund 1000 Baustellen den Verkehr.
1: Die Europäische Union erwartet keine Engpässe bei der Gasversorgung im Winter. Die Speicher seien zu fast 2 Drittel voll, so die EU-Kommission. In Deutschland dagegen sind die Speicher erst gut zur Hälfte gefüllt. Bis November müssen es laut Gesetz 80% sein. Der Deutsche Städtetag fordert die Einführung einer Pflegevollversicherung. Die Kommunen stünden aktuell komplett an der Wand, weil sie einspringen müssen, wenn Senioren die Heimplätze nicht mehr selbst bezahlen können, so Städtetagspräsident Jung in der Neuen Osnabrücker Zeitung. Der bislang größte und folgenschwerste Waldbrand des Sommers in Deutschland in Hürtgenwald zwischen Aachen und Bonn ist gelöscht. Das hat der Bürgermeister der Gemeinde mitgeteilt. Der Waldbrand war vor einer Woche ausgebrochen. Rund 1800 Menschen mussten vorübergehend aus ihren Häusern raus. Der DFB-Pokal startet heute in die neue Saison. Unter anderem gibt es die Duelle von Oberligist St. Tönnies gegen Frankfurt und Drittligist Rostock gegen den VfB Stuttgart. Titelverteidiger FC Bayern und Dortmund steigen erst in 2 Wochen in den Pokal ein. Sie spielen morgen um den Supercup.
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4: Mit KI-Support. Wolkig ist es heute Morgen in vielen Ecken und im Südosten kann auch mal ein Schauer oder ein kurzes Gewitter dabei sein. Später wird es unterm Strich wechselhaft, im Süden kommt länger Regen runter, Richtung Alpen sind am Nachmittag auch kräftige Gewitter drin. Dazu werden es 18 bis 27 Grad. Morgen bleibt es eher durchwachsen mit einzelnen Schauern, maximal 23 Grad.
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2: Mit Julia Fritz. Jeder 10. junge Mensch in Deutschland hat weder Job noch Ausbildung oder Studium. Das zeigen neue Zahlen des Statistischen Bundesamtes für die 20- bis 24-Jährigen. Damit steht Deutschland zwar besser da als der EU-Durchschnitt, aber schlechter als zum Beispiel die Niederlande oder Schweden. Einige suchen gerade Arbeit oder warten auf einen Ausbildungs- oder Studienplatz. Finanzminister Lars Klingbeil will Start-ups in Deutschland stärker unterstützen. Junge Firmen sollen leichter an Geld von privaten Investoren kommen und dafür bessere Steuerbedingungen bekommen. Heute trifft sich Klingbeil mit Gründern und will über ihre Probleme sprechen. Sein Ziel? Neue große Unternehmen sollen in Deutschland entstehen und auch hier bleiben. Beim großen Waldbrand im Hohen Venn hat sich jetzt auch Belgiens König Philipp ein Bild von der Lage gemacht. Das Feuer war zwischenzeitlich bis auf 300 Meter an die deutsche Grenze bei Monschau herangekommen. Inzwischen gibt es etwas Entspannung. Der Regen hilft und der Brand breitet sich aktuell nicht weiter aus. Die Bundeswehr hat so viele Soldatinnen und Soldaten wie seit 13 Jahren nicht mehr. Ende Juli waren rund 186.700 Menschen beim Militär beschäftigt. Damit hat die Bundeswehr ihr Personalziel für dieses Jahr erreicht. Vorgesehen waren mindestens 186.000 Soldatinnen und Soldaten. Die Bundesregierung will mehr erfolgreiche Start-ups in Ostdeutschland. Ziel sei, dass künftig auch ein DAX-Unternehmen aus dem Osten kommt. Dafür sollen Förderprogramme besser auf junge Firmen zugeschnitten werden. Besonders wichtig seien neue Unternehmen zum Beispiel in den Bereichen Energie und Verteidigung. Und das waren die Nachrichten. Weitere Nachrichten gibt es auch online bei uns.
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1: Freitagmorgen, 21.08.2026 und es ist wieder Zeit für die Wochenendsendung, denn wir starten in das Wochenende mit Punkt 9 interaktiv. Mein Name ist Rick Moreno, ich bin aus dem Urlaub zurück für euch und kann euch wieder unterhalten mit richtig tollen Schlagern, mit Oldies und wir haben wieder jede Menge interessanter Informationen mit dabei. Auch unter anderem wieder tolle Beiträge in 3 Stunden an diesem Freitagmorgen. Euch einen schönen Vormittag und schön, dass ihr mit dabei seid. Punkt 9, interaktiv.
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0: Du bist wie Ebbe und Flut, Musik von Petra Korn war das. Und ich freue mich endlich wieder für euch, diese Vormittagssendung auch hier aus dem Sendestudio zu machen. Ich konnte jetzt wirklich mal zwei Wochen so ein bisschen Urlaub machen, daher wurdet ihr ja mit Wiederholungssendungen so ein bisschen versorgt. Aber jetzt bin ich wieder da und darf euch wieder das Aktuellste so mitgeben, was es gerade so gibt. Und das freut mich ganz besonders an diesem 21.8., an diesem Freitag, dass ich dann endlich wieder im Sendestudio sitzen kann. Und wir haben auch wieder Christoph Thuhl mit dabei. Und ich habe euch ja gesagt, auch er macht sich immer mal wieder auf die Suche, was gibt's denn gerade da draußen so Neues? Und hat sich dann auch mal zu gesundem Frühstück seine Gedanken gemacht. Und damit starten wir diesen Freitag. Und schön, dass ihr mit dabei seid. Mein Name ist Rick Moreno.
1: Doch welches Frühstück hält lange satt und lässt den Blutzucker jetzt nicht direkt durch die Decke schießen? Auslöser dieser Debatte ist nämlich die Influencerin Glucose Goddess. Sie warnt vor den Kohlenhydraten in Haferflocken. Man könne genauso gut Pasta zum Frühstück essen. Ihrer Ansicht nach sollte das Frühstück möglichst proteinreich, dafür aber kohlenhydratarm ausfallen, um Blutzuckerspitzen zu vermeiden. Doch so pauschal lässt sich das nicht sagen. Zwar liefern Haferflocken viele Kohlenhydrate, sie enthalten aber zugleich Ballaststoffe, darunter sogenannte Beta-Glucane. Diese sorgen nämlich für einen langsameren Anstieg des Blutzuckers. Zudem muss die enthaltene Stärke zunächst zu Zucker umgewandelt werden, was den Prozess zusätzlich bremst. Wirkliche Blutzuckerspitzen lösen eher zuckerhaltige Lebensmittel wie helles Brot und süße Aufstriche aus. Auch die Zubereitung spielt eine Rolle. Wer Haferflocken mit Joghurt, Quark, Kuh oder Sojamilch kombiniert, ergänzt sie um Eiweiß. Nüsse, Samen oder Leinöl liefern das passende Fett. Beides dazu trägt bei, dass Kohlenhydrate langsam aufgenommen werden und die Blutzuckerkurve abflacht. Als besonders günstig gelten Overnight Oats, die über Nacht im Kühlschrank quellen. Dabei wird Pythinsäure aufgebaut, wodurch Nährstoffe besser verfügbar werden. Bei Fertigmüslis lohnt sich ein Blick auf die Nährwerttabelle. Viele Produkte enthalten zugesetzten Zucker, nicht nur in Form von Schokolade, sondern auch über süße Zutaten wie Trockenfrüchte. Mehr als 15 Gramm Zucker pro 100 Gramm Müsli sollten es nicht sein. Wer auf Nummer sicher gehen möchte, kann sich sein Müsli aus einzelnen Zutaten selbst mischen. Eier liefern viel Eiweiß und lassen den Blutzucker nur wenig ansteigen. Wer ein schnelles, blutzuckerfreundliches Frühstück braucht, kann auf sie setzen. Trotzdem sind Haferflocken und Müsli nichts, was man aus dem Kühlschrank verbannen muss. Solange man sie mit Eiweiß und gesunden Fetten kombiniert, kann man sie sorglos genießen und startet den Tag direkt mit Ballaststoffen.

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Andy Borg mit seinem Song Adios Amor. Den haben wir auch schon ganz oft bei uns mit drinne gehabt, diesen Andy Borg eben. Und der macht immer noch richtig, richtig gute Musik. Ihr wisst ja selber, wir versorgen euch immer mit Schlagern, auch mit Schlager-Oldies. Und zwischendrin gibt es auch mal einen englischen Oldie mit dabei. Also wirklich eine Sendung, die ja es musikalisch auf jeden Fall in sich hat, aber die euch auch immer so ein bisschen mit allem Aktuellen, was so ist, versorgen kann. Und ich muss sagen, als ich jetzt zum Beispiel an der Nordsee war, ich hatte total viel Spaß. Das war wirklich richtig, richtig toll. Es hat mir wirklich richtig gut getan. Ich war sogar auf Langehook gewesen, ja, und bin da mit dem Schiffchen rübergefahren. Und ja, doch, war schon wirklich toll. Und so konnte man zumindest mal so ein bisschen entspannen. Wenn ihr auch noch Urlaub habt, genießt es auf jeden Fall. Und wenn ihr keinen Urlaub mehr habt und ihr seid gerade irgendwo im Büro, in eurem Auto unterwegs oder eben auch auf der Firma oder wo auch immer oder zu Hause, dann genießt ihn, diesen Freitag mit mir. Und das mit Musik von keinem anderen als, ich schau mal eben ganz, ganz schnell rein, genau, dem Song Blue by You. Richtig schöne Single.

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1: Das Wochenendwetter-Update für diesen Freitag. Mein Name ist Rick Moreno. Und wenn wir so auf die Wetterkarte schauen, dann sehen wir zumindest für diesen Freitag teils sonnig in Deutschland, 24 Grad. In der Nacht sinken die Temperaturen auf 14 Grad ab. So bleibt es dann auch am Samstag. Da wird es dann auch recht freundlich werden. Zwischendrin ziehen immer mal so ein paar Wolken auf. Temperaturen bis zu 22 Grad, in der Nacht bis zu 12 Grad. Und am Sonntag, da ist es dann im ganzen Land überall bedeckt. Soll aber trocken bleiben. Temperaturen bis zu 21 Grad am Sonntag. Das war euer Wetterupdate. Kommt gut durch den Tag.

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1: Ihr seid richtig bei Punkt 9. Interaktiv. Es ist Freitagmorgen. Mein Name ist Rick Moreno. Und ich habe für euch wieder die Hörerumfrage mit dabei. Und da geht es diesmal wirklich mal um die Bravo. Kennt ihr die noch? Genau, Dr. Sommer damals. Da gab es ja so viel drin. Ne? Da war unter anderem auch immer mal was zu lesen drin, was interessant war über irgendwelche Boygroups oder Girlgroups oder irgendwelche Künstler, die eben dann auf den Bühnen standen. Oder es gab unter anderem auch mal ein schönes Poster drin. Die Bravo, die war schon wirklich absolut legendär. Und um diese Bravo, um die geht es auch in der Hörerumfrage. Denn wir haben mal Kerstin und Mirko gefragt, was sie denn so zur Bravo noch zu sagen haben. Vielleicht sind die Erinnerungen noch da und vielleicht können uns diese beiden Hörer einfach mal so ein bisschen was dazu erzählen, wie sie die fanden oder wie auch immer. Wir hören mal rein.
2: Ich hatte früher immer Nena-Poster aus der Bravo an der Wand. Warum? Weil ich totaler Fan von ihr war und bis heute noch bin. Bin schon, nächstes Jahr werde ich 60. Bin natürlich immer noch Nena-Fan.
3: Moin, hier ist der Mirko, ich grüße euch. Ja, ich hatte damals auch Poster an der Wand. Und zwar hatte ich Poster von Gabriela Sabatini, die Tennisspielerin. Ich fand die damals total toll. Na, so, und dann hatte ich natürlich auch Depeche Mode zum Beispiel oder was weiß ich, Bad Boys Blue zum Beispiel. Das war meine Lieblingsband damals in den 80er Jahren. Ja, und dann war natürlich Madonna dabei und ja, Samantha Fox, ne, und ja, alles das, was damals so angesagt war, ne? Ja, das war's eigentlich kurz. Ich wünsche euch allen einen schönen Tag. Passt schön auf euch auf und wir hören uns. Bis dann. Ciao, euer Mirko.
1: Kerstin und Mirko zum Thema Bravo gerade hier gehört. Und leider gibt es sie heute nicht mehr, aber sie bleibt immer noch irgendwo im Gedächtnis drinne. Diese Bravo von damals. Bei uns geht's weiter mit Tim Fabian. Wie ging nochmal verliebt sein? Seine Single.
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0: Jens Bogner mit seinem Song Was macht Lena? Und ich habe mir gerade mal so ein bisschen Gedanken gemacht, kennt ihr das eigentlich auch, wenn es mal irgendwo so weit kommt, dass euer Kind zu euch kommt und sagt euch, Mama, mir tun die Augen weh oder irgendwie, ich bin andauernd am Blinzeln oder ich sehe irgendwie lauter Lichter, ich weiß nicht. Und das Kind hat wirklich große Probleme. Dann ist es natürlich auch Zeit, zum Augenarzt zu gehen. Und gerade das ist ganz, ganz wichtig, gerade auch in der Schule. Denn da gehört das mit dazu, dass man im Endeffekt dafür sorgt, dass das Kind zumindest keine Probleme hat beim Lesen, Lernen oder wo auch immer. Aber nicht nur das, sondern auch beim Sehen ist es ganz, ganz wichtig, wenn es um das Thema Lernen geht. Und dazu gibt es jetzt mal einen Beitrag für euch.
1: Es gibt durchaus Hinweise, dass Kinder schlecht sehen. Manche kneifen ständig die Augen zusammen, blinzeln auffällig oft oder reiben sich immer wieder die Augen. Trotzdem merken viele Eltern zunächst gar nicht, dass ihr Kind Probleme beim Sehen hat. Regelmäßige Sehtests beim Augenarzt oder Optiker sind darum wichtig. Denn Gründe für eine Sehschwäche gibt es viele, sagt Anna Stock, Expertin für gutes Sehen bei Kindern beim Kontaktlinsenhersteller Cooper Vision.
2: Eine Ursache ist auf jeden Fall die Genetik der Eltern und natürlich unsere heutige Lebensweise. Kinder und Jugendliche verbringen extrem viel Zeit vor den Handys, vor den Tablets, bei Gaming-Spielen. Und Zeit im Freien ist essentiell, um eine gesunde Entwicklung für die Augen zu haben.
1: Wirken Kinder in der Schule unkonzentriert, kann das an Sehproblemen liegen. Etwa, wenn sie die Tafel schlecht erkennen. Eine gute Maßnahme zur Vorbeugung: raus an die frische Luft.
2: Idealerweise um die 2 Stunden pro Tag. Ansonsten immer mal eine Pause von den Tablets und Handys. Da einfach etwas darauf achten.
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0: Der beste und schönste deutsche Schlager bei uns hier zu hören bei Punkt 9 Interaktiv. Es ist Freitagmorgen und wir gehen gleich schon wieder fast in die zweite Stunde rein. Aber davor haben wir noch den Fun Fact für euch. Den gibt es jetzt auch wieder aktuell und da freue ich mich auch drauf, den euch wieder zu präsentieren. Wir werden unter anderem die ein oder anderen neuen Rubriken auch in den nächsten Wochen wieder mit reinnehmen. Und wir haben gleich noch Musik unter anderem nach diesem Fun Fact von Alexandra Hoffmann, Für immer ja. Auch ein richtig toller Song. Und dann bin ich gleich nochmal für euch da, bevor wir dann in die zweite Stunde gehen.
1: Wusstest du, dass Pinguine ihren Partnern manchmal einen Kieselstein schenken? Bei einigen Pinguinarten suchen Männchen besonders schöne Steine und überreichen sie einem Weibchen als Geschenk. Nimmt das Weibchen den Stein an, verwenden beide ihn oft als Teil ihres Nestes. Je besser der Stein, desto größer die Chance auf Eindruck. Man könnte sagen, Pinguine haben die Tradition des Verlobungsrings erfunden, nur mit Kieselsteinen statt Diamanten.
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0: Wir starten gleich mit der zweiten Stunde und noch richtig tollen Hits, denn es gibt gleich noch Musik von mir selbst, von Rick Moreno. Es ist Sommer, ich bin übrigens wieder dran, gerade eine ganz, ganz neue Single aufzunehmen, also auch da gibt es demnächst was Neues. Dann haben wir gleich in der zweiten Stunde noch Musik von Randolph Rose, Silver Moon Baby, toller Song. Und die neue Single von Wolfgang Petri bekommt ihr auch, Morgen Gold, richtig, richtig toll, alles das hier zu hören in der zweiten Stunde mit noch wirklich interessanten Beiträgen, Informationen und vieles, vieles mehr. Bis gleich.
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1: Mit Julia Fritz. Jeder 10. junge Mensch in Deutschland hat weder Job noch Ausbildung oder Studium. Das zeigen neue Zahlen des Statistischen Bundesamtes für die 20- bis 24-Jährigen. Damit steht Deutschland zwar besser da als der EU-Durchschnitt, aber schlechter als zum Beispiel die Niederlande oder Schweden. Einige suchen gerade Arbeit oder warten auf einen Ausbildungs- oder Studienplatz. Finanzminister Lars Klingbeil will Start-ups in Deutschland stärker unterstützen. Junge Firmen sollen leichter an Geld von privaten Investoren kommen und dafür bessere Steuerbedingungen bekommen. Heute trifft sich Klingbeil mit Gründern und will über ihre Probleme sprechen. Sein Ziel? Neue große Unternehmen sollen in Deutschland entstehen und auch hier bleiben. Beim großen Waldbrand im Hohen Venn hat sich jetzt auch Belgiens König Philipp ein Bild von der Lage gemacht. Das Feuer war zwischenzeitlich bis auf 300 Meter an die deutsche Grenze bei Monschau herangekommen. Inzwischen gibt es etwas Entspannung. Der Regen hilft und der Brand breitet sich aktuell nicht weiter aus. Die Bundeswehr hat so viele Soldatinnen und Soldaten wie seit 13 Jahren nicht mehr. Ende Juli waren rund 186.700 Menschen beim Militär beschäftigt. Damit hat die Bundeswehr ihr Personalziel für dieses Jahr erreicht. Vorgesehen waren mindestens 186.000 Soldatinnen und Soldaten. Die Bundesregierung will mehr erfolgreiche Start-ups in Ostdeutschland. Ziel sei, dass künftig auch ein DAX-Unternehmen aus dem Osten kommt. Dafür sollen Förderprogramme besser auf junge Firmen zugeschnitten werden. Besonders wichtig seien neue Unternehmen zum Beispiel in den Bereichen Energie und Verteidigung. Und das waren die Nachrichten. Weitere Nachrichten gibt es auch online bei uns.
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1: Die zweite Stunde, Punkt 9, interaktiv an diesem Freitag. Wir haben den 21.08.2026 und ich freue mich, dass ihr mit dabei seid. Ich bin aus dem Urlaub zurück und darf euch jetzt wieder jede Woche Freitag versorgen mit schönen Schlagern, mit Oldies und wir haben auch in dieser zweiten Stunde tolle Beiträge mit dabei, unter anderem den Star der Woche, wieder mal ein tolles Rezept, das Daily Update und vieles, vieles mehr, also alles zusammengepackt in dieser Sendung Punkt 9 interaktiv. Mein Name ist Rick Moreno und ich darf euch jetzt noch zwei Stunden hier so ein bisschen den Vormittag versüßen. Also allen nochmal einen schönen Vormittag und schön, dass ihr mit dabei seid.
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Musik von Ben Müller jetzt gerade hier gehört und das mit seiner Single Mein Stern, ganz, ganz neu, kennt man übrigens, ne, diesen Song, und jetzt mal im deutschen Schlager gecovert worden. Und der Produzent, der so ein bisschen auch mit dahinter steckt, das ist eben kein anderer als Joël Goudier. Auch mit dem arbeitet er viel zusammen und macht sehr, sehr viel mit ihm. Und Joël und ich, wir kennen uns auch schon so viele Jahre, muss man sagen. War ja damals auch bei Peter Sebastian Teutertoll Records ganz, ganz, ganz, ganz lang. Und da haben wir schon wirklich wahnsinnig viel erlebt mit vielen anderen Kollegen damals. Ich erinnere mich zurück, Maurice D'Alessi war damals dabei gewesen, Sandy Christen war dabei. Ja klar, Peter Sebastian, Frank Neuenfels. Und viele, viele andere, Cici Tennyson, ach, Sascha Valentino, da waren so viele, mit denen ich da zusammen unter anderem viele tolle Dinge erlebt habe, aber auch heute noch, muss ich sagen, denn heute heißt mein Produzent Danny G und der macht wirklich gute Arbeit und hat unter anderem diese Nummer, die jetzt kommt, mit mir zusammen produziert. Es ist Sommer, passt irgendwo noch, denn der Sommer, der ist ja noch da. Hier ist Rick Mo.

0: Manche Männer müssen mogeln. So heißt sie, die neue Single von Gabi Baginski. Gerade gehört. Und die ist ja auch im Geschäft schon sehr, sehr lange dabei. Im deutschen Schlager, diese Gabi Baginski. Wir kommen mal zu einem kleinen Kino-Update, denn jeder kennt es, es gibt wieder viele Kinofilme, die gerade so irgendwo in sind. Und die einen oder anderen gehen jetzt gerade auch wieder in die Kinos und schauen mal, Mensch, ne, wo gehe ich denn rein? Vielleicht in den neuen Spider-Man, vielleicht doch in einen anderen Film, oder ist es dann doch Der bewegte Mann? Ja, genau, da gibt es nämlich eine Fortsetzung zu und Christoph Thuhl hat sich da mal schlau gemacht. Hier sind alle Infos zu diesem Kinofilm.
1: Falls ihr nicht nur Radiofreunde seid, sondern auch Filme mögt, dann dürft ihr euch freuen, denn mehr als 3 Jahrzehnte nach dem Kinostart erhält die Komödie Der bewegte Mann eine Fortsetzung. Für viele Fans des Films aus den 90ern dürfte das eine wahre überraschende Nachricht sein. Til Schweiger soll auch erneut die Rolle von Axel übernehmen und für Der bewegte Mann Reloaded vor der Kamera stehen. Als Der bewegte Mann 1994 erschien, entwickelte sich die Produktion zu einem der größten Kinoerfolge Deutschlands. Mehr als 6,5 Millionen Menschen sahen den Film im Kino. Regisseur Sönke Wortmann setzte die Geschichte auf Grundlage des Comics von Ralf König um. Der Film machte Til Schweiger einem breiten Publikum bekannt und wurde durch den besonderen Humor der Comicvorlage geprägt. Gleichzeitig brachte die Handlung schwule Lebenswelten stärker in den öffentlichen Fokus und erreichte damit ein großes Kinopublikum. Aber worum ging es eigentlich im ersten Film, also für alle, die ihn nicht kennen? Im Mittelpunkt der Geschichte steht Axel. Nachdem ihn seine Freundin Doro wegen einer Affäre vor die Tür gesetzt hat, sucht er eine neue Unterkunft. Dabei landet er in einer Wohngemeinschaft mit dem schwulen Norbert, den Joachim Krohl spielte. Aus dieser ungewöhnlichen Situation entstehen zahlreiche Missverständnisse und Verwicklungen rund um Beziehungen, Freundschaft und Familie. Nun wird die Geschichte weitererzählt. Laut Branchenmagazin The Spot soll Hermine Hundgeburt die Regie übernehmen. Sie folgt damit auf Sönke Wortmann, der den ersten Film inszenierte. Für die Fortsetzung wurden zudem mehrere bekannte Schauspieler angekündigt. Neben Til Schweiger sollen auch Jan-Josef Liefers, Marie Bäumer und Rufus Beck Teil des Ensembles sein. Das Drehbuch stammt von Judy Harney und Martin Gübgens. Die Handlung setzt rund 30 Jahre nach den Ereignissen des ersten Films ein. Axel erscheint nach langer Zeit überraschend auf der Hochzeit seines schwulen Sohnes. Sein Auftauchen bringt das gemeinsame Leben von Doro und Norbert durcheinander. Die Geschichte beschäftigt sich dabei unter anderem mit Midlife-Krisen, Kinderwunsch und der Frage, welche Bedeutung Familie haben kann. Wie schon der erste Film soll auch die Fortsetzung Humor und emotionale Momente miteinander verbinden. Wann wir die Fortsetzung von Dem bewegten Mann im Kino sehen können, ist leider noch nicht bekannt.

0: das Deutschlandwetter.
1: Das Wochenendwetter-Update für diesen Freitag. Mein Name ist Rick Moreno und wenn wir so auf die Wetterkarte schauen, dann sehen wir zumindest für diesen Freitag teils sonnig in Deutschland, 24 Grad. In der Nacht sinken die Temperaturen auf 14 Grad ab. So bleibt es dann auch am Samstag. Da wird es dann auch recht freundlich werden. Zwischendrin ziehen immer mal so ein paar Wolken auf. Temperaturen bis zu 22 Grad, in der Nacht bis zu 12 Grad. Und am Sonntag, da ist es dann im ganzen Land überall bedeckt. Soll aber trocken bleiben. Temperaturen bis zu 21 Grad am Sonntag. Das war euer Wetterupdate. Kommt gut durch den Tag.
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0: Wir haben nicht nur erfrischend deutschen Schlager oder eben auch Schlager-Oldies, sondern wir haben auch englischen Schlager mit dabei oder eben mal englischsprachige Oldies, wie zum Beispiel die nächste Band oder Gruppe, die Beatles nämlich. Wer kennt sie nicht noch? Unsere Star-Band der Woche, und gleich hört ihr dann den Song Love Me Do, und das Schöne ist, wir erfahren auch nochmal einiges über diese wirklich tolle Band. Hier ist mal das kleine Update bzw. euer Teaser zu den Beatles, der beste Rückblick hier beim Star der Woche.
1: Die Beatles. Vier junge Männer aus Liverpool haben die Musikgeschichte für immer verändert. John Lennon, Paul McCartney, George Harrison und Ringo Starr gründeten ihre Band Anfang der 60er Jahre. Was als einfache Rock'n'Roll-Gruppe begann, wurde schnell zu einem weltweiten Phänomen, der Beatlemania. Mit Songs wie She Loves You, Yesterday oder Hey Jude stürmten sie die Charts auf der ganzen Welt. Doch die Beatles waren mehr als nur Popstars. Sie experimentierten mit neuen Sounds, Studioeffekten und musikalischen Stilen. Von Psychedelic Rock bis hin zu indischen Einflüssen. Alben wie Sgt. Pepper's Lonely Hearts Club Band gelten bis heute als Meilensteine der Musikgeschichte. 1970 trennten sich die Beatles, doch ihr Einfluss ist geblieben. Ihre Musik inspiriert bis heute Generationen von Künstlern und begeistert Fans auf der ganzen Welt.

0: Bei uns werdet ihr immer mit den besten News versorgt, was ist gerade so los. Die Bundesliga geht unter anderem wieder los, ihr habt es ja mitbekommen. Und wir haben unter anderem das erste große Duell im Supercup. Borussia Dortmund im Signal Iduna Park gegen den FC Bayern München. Und das steht unter anderem jetzt an und dann geht's auch schon los, ne? Mit den Bundesliga-Paarungen. Die Vereine haben sich vorbereitet, haben gut eingekauft und wir sind mal gespannt, wie das Ganze so läuft. Es gibt aber auch noch andere interessante Infos und die hat für heute mein Kollege Sven. Und der hat für euch das Daily Update für diesen 21.08.2026 an diesem Freitag.
1: Hier ist das Daily Update vom 21. August, damit einen schönen Freitag zusammen. Heute vor 275 Jahren wurde im Heidelberger Schloss ein echtes Weinmonster aufgestellt. Das große Fass fasste damals rund 222.000 Liter. Nochmal 222.000 Liter. Zum Vergleich, in ein ganz klassisches Barrique passen gerade mal 225 Liter, ohne die vielen Nullen. Aber noch größer wurde es dann später in Bad Dürkheim. Dort entstand 1934 ein richtiges Riesenfass mit Platz für rund 1,7 Millionen Liter. Wein kam da allerdings nie rein, heute steckt da drin sogar ein ganzes Restaurant. Heute Abend gehen die Spiele rund um den DFB-Pokal in die erste Runde. Ab jetzt heißt es wieder alles oder nichts. Bundesliga-Teams treffen auf ganz kleine Vereine, Favoriten auf echte Underdogs. Und genau das macht den Pokal so besonders. Ein Spiel kann reichen für die große Überraschung und auch für Fußballgeschichten, über die man noch lange sprechen wird. Allen Fußballfans wünschen wir jetzt schon ganz viel Spaß beim Auftakt und nächste Woche startet dann ja auch endlich die erste Bundesliga in die neue Saison. Der heutige Geburtstag geht an einen Mann, der seit Jahrzehnten durch das deutsche Fernsehen führt. Talkshows, Chartshows, Live-Events. Oliver Geissen wird 57 Jahre alt. Es gibt kaum ein TV-Format, was er noch nicht moderiert hat. Besonders bekannt ist er für die ultimative Chartshow, mit der er seit Jahren Musik und Fernsehen zusammenbringt. Wir sagen Happy Birthday, lieber Olli Geissen. Heute vor 33 Jahren, da schaffte es nicht ein Film selbst, sondern nur seine Musik, aber dafür ganz nach oben. Der Soundtrack zu Sleepless in Seattle, also Schlaflos in Seattle, landete auf Platz 1 der US-Albumcharts. Der Film mit Tom Hanks und Meg Ryan wurde zum Romantikklassiker schlechthin und die Musik gleich mit. Statt moderner Pop-Hits aber setzt der Soundtrack auf große Klassiker und ganz viel Gefühl.

Der eben gehörte Track aus dem Film wurde sogar für einen Oscar nominiert. Und das war das Daily Update vom 21. August. Übrigens, heute ist Tag der männlichen Körperpflege. Rasieren, Barttrimmen, Hautpflege. Heute darf Mann sich so richtig schick machen. Ich persönlich finde das ein bisschen überbewertet, ich bin aber auch im Radio. Bei mir reicht es, wenn man hört, dass ich geduscht bin. Ja, also meinen Namen sage ich jetzt lieber nicht, aber das war das Daily Update.

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1: Morgen, Gold, Wolfgang, Petri, hier gerade gehört und ist wirklich ein mega Song, oder? Muss man wirklich sagen. Er kommt so ein bisschen in seinen alten Stil zurück, das hat man so ein bisschen gemerkt, auch mit den Gitarrenklängen dabei. Also wirklich ganz, ganz toll gemacht und wir gönnen ihm den wirklich besten Erfolg und vielleicht wird's ja dann doch nochmal was. Zumindest hat dieser Song schon wirklich absolut Potenzial, wirklich ganz oben mit dabei zu sein. Gerade hier jetzt im Sommer haben wir für euch auch mal wieder so ein paar Tipps, was es denn gerade so Neues gibt, zumindest was Rezepte angeht. Und ich habe für euch heute mal einen Frühstückstipp. Das ist nämlich ganz, ganz toll, denn es kommt ja der morgige Samstag und der Sonntag und vielleicht ist ein gesundes Frühstück genau das Richtige. Das Rezept für diesen Freitag oder für den Samstag oder für den Sonntag gibt es jetzt für euch, denn wir machen mit euch zusammen gesundes Frühstück.
2: Heute sprechen wir über einen perfekten Start in den Tag, das gesunde Frühstück. Denn was wir morgens essen, beeinflusst unsere Energie, Konzentration und sogar unsere Stimmung. Doch was gehört eigentlich zu einem wirklich gesunden Frühstück? Die Basis sollten komplexe Kohlenhydrate sein. Vollkornbrot, Haferflocken oder Naturmüsli liefern langanhaltende Energie und lassen den Blutzuckerspiegel nicht so schnell absacken. Besonders Haferflocken sind echte Alleskönner. Sie enthalten Ballaststoffe, wichtige Mineralstoffe und machen lange satt. Dazu kommen Proteine. Sie sind wichtig für Muskeln, Stoffwechsel und ein stabiles Sättigungsgefühl. Gute Quellen sind Naturjoghurt, Skyr, Quark, Eier oder Nüsse. Auch pflanzliche Alternativen wie ungesüßter Sojajoghurt sind eine gute Wahl. Ganz wichtig, frisches Obst oder Gemüse. Beeren, Äpfel, Bananen oder ein paar Scheiben Paprika und Gurke liefern Vitamine, Antioxidantien und Frische. Wer es herzhaft mag, kombiniert Vollkornbrot mit Avocado, Ei oder Hüttenkäse und etwas Tomate. Was eher selten auf den Tisch sollte, stark gezuckerte Cornflakes, süße Aufstriche oder Weißmehlbrötchen. Sie liefern zwar schnelle Energie, aber die ist genauso schnell wieder weg. Und wie bereitet man ein gesundes Frühstück stressfrei vor? Der Trick heißt Vorbereitung. Overnight Oats zum Beispiel, Haferflocken mit Milch oder Joghurt und Obst, einfach abends vorbereiten und über Nacht im Kühlschrank ziehen lassen. Morgens nur noch greifen und genießen. Auch geschnittenes Obst oder gekochte Eier lassen sich gut vorbereiten. Fazit: Ein gesundes Frühstück ist ausgewogen, ballaststoffreich, enthält Proteine und möglichst wenig zugesetzten Zucker. So startet ihr energiegeladen, konzentriert und gut gelaunt in den Tag.

Gleich geht's in die dritte Stunde. Freut euch drauf mit mir zusammen hier bei Punkt 9 Interaktiv. Wir haben unter anderem für euch noch ein Wissensquiz mit dabei. Dann gibt es noch das aktuelle Wochenhoroskop. Wir werden unter anderem dann auch noch die Neuheiten von August nochmal anhören oder auch reinschauen, auch wenn wir heute schon den 21.8. haben. Trotzdem muss man sagen, schauen wir mal, was ist denn im August überhaupt Neues? Vielleicht wissen es ja die einen oder anderen nicht. Also den Rückblick gibt es auf jeden Fall auch noch. Und wir werden noch den ein oder anderen interessanten Beitrag haben oder eben auch Informationen mit Schlager und Oldies in der kommenden dritten Stunde. Also bis gleich, eine Stunde gibt es dann noch für euch.

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1: Mit Julia Fritz. Jeder 10. junge Mensch in Deutschland hat weder Job noch Ausbildung oder Studium. Das zeigen neue Zahlen des Statistischen Bundesamtes für die 20- bis 24-Jährigen. Damit steht Deutschland zwar besser da als der EU-Durchschnitt, aber schlechter als zum Beispiel die Niederlande oder Schweden. Einige suchen gerade Arbeit oder warten auf einen Ausbildungs- oder Studienplatz. Finanzminister Lars Klingbeil will Start-ups in Deutschland stärker unterstützen. Junge Firmen sollen leichter an Geld von privaten Investoren kommen und dafür bessere Steuerbedingungen bekommen. Heute trifft sich Klingbeil mit Gründern und will über ihre Probleme sprechen. Sein Ziel? Neue große Unternehmen sollen in Deutschland entstehen und auch hier bleiben. Beim großen Waldbrand im Hohen Venn hat sich jetzt auch Belgiens König Philipp ein Bild von der Lage gemacht. Das Feuer war zwischenzeitlich bis auf 300 Meter an die deutsche Grenze bei Monschau herangekommen. Inzwischen gibt es etwas Entspannung. Der Regen hilft und der Brand breitet sich aktuell nicht weiter aus. Die Bundeswehr hat so viele Soldatinnen und Soldaten wie seit 13 Jahren nicht mehr. Ende Juli waren rund 186.700 Menschen beim Militär beschäftigt. Damit hat die Bundeswehr ihr Personalziel für dieses Jahr erreicht. Vorgesehen waren mindestens 186.000 Soldatinnen und Soldaten. Die Bundesregierung will mehr erfolgreiche Start-ups in Ostdeutschland. Ziel sei, dass künftig auch ein DAX-Unternehmen aus dem Osten kommt. Dafür sollen Förderprogramme besser auf junge Firmen zugeschnitten werden. Besonders wichtig seien neue Unternehmen zum Beispiel in den Bereichen Energie und Verteidigung. Und das waren die Nachrichten. Weitere Nachrichten gibt es auch online bei uns.
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1: Wir starten in die dritte Stunde bei Punkt 9 Interaktiv. Es ist Freitag Vormittag, die letzte Stunde, und wir haben für euch das Wochenhoroskop mit dabei. Interessante Beiträge und Informationen sowie eben auch Schlager und Oldies. Also ihr werdet hier bei mir am besten versorgt. Und das mit mir, Rick Moreno, am Mikrofon. Schönen Vormittag.
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1: Musik von Andrea Berg, gerade hier gehört bei uns bei Punkt 9 mit ihrem Song Das kann uns keiner nehmen. Vielleicht ist es euch auch schon mal passiert. Ich habe mir letzte Woche ein Frühstücksei gemacht und wollte eigentlich mal wieder ein schönes weiches Ei haben. So richtig schön flüssig, so richtig schön weich, aber nicht zu flüssig. Und da habe ich mir gedacht, okay, komm, 5,5 Minuten, machst du einfach 6,5 Minuten in den schönen Topf rein, ja, und dann ist das Ding schon fertig. Als ich es dann irgendwann ausgepackt habe und abgeschreckt habe, beziehungsweise abgeschreckt und ausgepackt habe, ja, war es dann zu weich gewesen. Richtig flüssig war es noch. Woran hat es gelegen? Ganz einfach. Ich habe die Eier gerade erst aus dem kalten Kühlschrank genommen und daran, ja, kann das dann wirklich liegen? Also von daher ganz, ganz wichtig für euch, auch als Info, wenn ihr eure Eier macht, zu Hause im Kochtopf oder wo auch immer, vorher schon aus dem Kühlschrank rausnehmen. Ansonsten dauert es dann doch ein ganz, ganz kleines bisschen länger und da muss man es vielleicht dann doch mal noch eine Minute länger drin lassen, damit es dann einfach perfekt ist. Wir kommen jetzt für euch oder mit euch zusammen zum Beitrag der Neuheiten für den August. Mein Kollege Christoph Thuhl, der hat sie zusammengefasst.
2: Kaum zu glauben, aber wir sind schon im August angekommen. Der Sommer ist im vollen Gange, die Ferien laufen und wie in jedem neuen Monat gibt's auch diesmal wieder ein paar Änderungen und Neuigkeiten. Für viele Familien beginnt jetzt ein neuer Lebensabschnitt. Kinder, die in diesem Jahr eingeschult werden, haben ab sofort einen gesetzlichen Anspruch auf eine Ganztagsbetreuung. Ein großer Schritt für Eltern bedeutet das oft mehr Planungssicherheit. Für die Kinder heißt es neue Freunde, neue Lehrer und hoffentlich nicht so viele Hausaufgaben. Wer regelmäßig mit der Bahn unterwegs ist und fleißig Bahnbonuspunkte sammelt, sollte ebenfalls genauer hinschauen, denn das Bonusprogramm wird umgestellt. Freifahrten gibt's künftig nicht mehr zu einem festen Punktepreis. Stattdessen richtet sich der Punktewert nach Strecke, Nachfrage und Buchungszeitpunkt. Das Prinzip kennt man schon von Flugtickets. Wer clever plant, kann also auch künftig sparen. Und auch Verpackungen rücken in den Fokus. Mitte August treten neue EU-Regeln in Kraft, die dabei helfen sollen, Verpackungsmüll zu reduzieren und das Recyceln zu verbessern. Weniger Müll, mehr Wiederverwertung klingt nach einem Ziel, bei dem wohl die wenigsten widersprechen würden. Außerdem hält der August noch zwei echte Highlights für alle Hobbyastronomen bereit. Am 12. August sorgt eine Sonnenfinsternis für einen spektakulären Blick an den Himmel. Allerdings bitte nur mit einer geeigneten Schutzbrille. Und als wäre das nicht genug, folgt Ende des Monats auch noch eine partielle Mondfinsternis. Der August liefert also gleich zwei himmlische Vorstellungen, ganz ohne Eintrittskarte. Egal also, ob ihr den Sommer im Freibad, im Urlaub, auf dem Balkon oder im Garten genießt, der August hat wieder einiges im Gepäck und wir begleiten euch natürlich mit der passenden Musik durch den Monat.
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0: Der schönste deutsche Schlagermix hier für euch zu hören und ich liebe deutschen Schlager und auch viele Kollegen, die ich sehr, sehr lange kenne und die man dann endlich auch mal wieder hört mit neuen Songs, wie gerade gehört von Jürgen Peter den Song »Das Leben ist zu kurz«. Für irgendwann, so heißt er. Oder gerade eben zuletzt gehört Anna-Karina Wojcik mit Träumer. Tolle, tolle Songs hier bei uns im Radio. Und wir kommen jetzt mal für euch oder mit euch zusammen zum aktuellen Wochenhoroskop. Schauen in die Sterne und wie eben immer gibt es dann wieder Löwe, Jungfrau, Zwilling und alle anderen Sternzeichen hier in einem kompletten Horoskop. Also kein Zweiteiler, sondern es gibt einen Einteiler. Und das komplette Wochenhoroskop. Und danach gibt's Musik von Mischa Cover zu hören. Also, bis gleich.
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1: Wassermann.
3: Neue Gedanken brauchen bei Wassermännern nicht sofort eine fertige Richtung. Beruflich kann gerade das Experimentieren diese Woche zu einer überraschend guten Lösung führen. In der Liebe sorgt gegenseitiger Freiraum für eine entspannte und zugleich intensive Verbindung.
1: Fische.
3: Ein feines Gespür für Stimmungen begleitet die kommenden Tage. Beruflich lohnt es sich, zwischen wichtigen Aufgaben und unnötigem Druck zu unterscheiden. In der Beziehung können kleine Gesten mehr bewirken als große Gespräche.
1: Widder.
3: Aufbruchsstimmung bringt neue Energie bei Widdern. Beruflich ist der richtige Zeitpunkt gekommen, eine liegengebliebene Sache endlich entschlossen anzupacken. In der Liebe sorgt ein unerwarteter Moment für Herzklopfen und neue Lebendigkeit.
1: Stier.
3: Ein wenig Veränderung tut Stieren diese Woche überraschend gut. Beruflich können neue Abläufe den Alltag erleichtern, ohne Bewährtes komplett über Bord zu werfen. In der Liebe bringt gemeinsame Zeit abseits der üblichen Routine frische Nähe.
1: Zwillinge.
3: Neugier bestimmt den Rhythmus dieser Woche. Beruflich kann eine beiläufige Begegnung zu einem wertvollen Kontakt werden. In der Beziehung sorgt ein humorvoller Austausch dafür, dass kleine Spannungen schnell an Bedeutung verlieren.
1: Krebs.
3: Das Bedürfnis nach Ruhe und Verlässlichkeit wird stärker. Beruflich hilft eine klare Abgrenzung dabei, die eigenen Kräfte sinnvoll einzuteilen. In der Liebe entsteht Geborgenheit dort, wo nichts erklärt oder bewiesen werden muss.
1: Löwe.
3: Selbstbewusstsein trifft auf eine angenehme Portion Gelassenheit. Beruflich kann ein souveräner Auftritt mehr Eindruck hinterlassen als große Ankündigungen. Und in der Liebe sorgt ehrliche Anerkennung für ein besonders warmes Miteinander.
1: Jungfrau.
3: Nicht jedes Detail im Leben von Jungfrauen braucht sofort eine Lösung. Beruflich kann etwas mehr Flexibilität ganz neue Wege eröffnen und unnötigen Druck herausnehmen. In der Beziehung sorgt Spontanität für eine willkommene Abwechslung vom Alltag.
1: Waage.
3: Zwischen eigenen Wünschen und den Erwartungen anderer entsteht neue Klarheit. Beruflich kann ein gut gewählter Kompromiss eine festgefahrene Situation lösen. In der Liebe bringt ein unbeschwerter gemeinsamer Moment neue Harmonie.
1: Skorpion.
3: Intuition und Beobachtungsgabe ergänzen sich diese Woche besonders gut. Beruflich können Informationen ans Licht kommen, die eine bisherige Einschätzung verändern. In der Liebe lohnt es sich, alte Zweifel loszulassen und Vertrauen wachsen zu lassen.
1: Schütze.
3: Der Wunsch nach Abwechslung macht sich in den letzten Tagen dieses Augustes deutlich bemerkbar. Beruflich können neue Aufgaben genau die Motivation liefern, die zuletzt gefehlt hat. In der Liebe bringt ein spontaner Plan frischen Schwung in die gemeinsame Zeit.
1: Steinbock.
3: Der Blick richtet sich stärker auf das, was wirklich Bestand haben soll. Beruflich lohnt es sich, Kräfte gezielt einzusetzen, statt überall gleichzeitig präsent zu sein. In der Liebe vermittelt gegenseitiger Rückhalt ein wohltuendes Gefühl von Sicherheit.
1: Das war der Blick in die Sterne.
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1: Das Wochenendwetter-Update für diesen Freitag. Mein Name ist Rick Moreno. Und wenn wir so auf die Wetterkarte schauen, dann sehen wir zumindest für diesen Freitag teils sonnig in Deutschland, 24 Grad. In der Nacht sinken die Temperaturen auf 14 Grad ab. So bleibt es dann auch am Samstag. Da wird es dann auch recht freundlich werden. Zwischendrin ziehen immer mal so ein paar Wolken auf. Temperaturen bis zu 22 Grad, in der Nacht bis zu 12 Grad. Und am Sonntag, da ist es dann im ganzen Land überall bedeckt. Soll aber trocken bleiben. Temperaturen bis zu 21 Grad am Sonntag. Das war euer Wetterupdate. Kommt gut durch den Tag.
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1: Der schönste und beste deutsche Schlager, auch mal wieder mit Musik von mir, gerade gehört. Unser Sommer der Herzen, Rick Moreno. Und davor gab es noch einen Song von mir und eben auch Markus Faber als Foxpiraten. Sommer in der Stadt. Lange Zeit waren wir damit wirklich gut platziert mit dieser Single. Jetzt kommen wir mal zum Wissensquiz. Und da geht es nämlich um David Bowie. Und gleich gibt es auch noch einen Song von ihm. Und wir hören mal rein, worum geht es überhaupt. Vielleicht wisst ihr es. Wenn ja, dann ganz schnell mitraten. Ansonsten gibt es die Auflösung auch noch in diesem Wissensquiz.
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3: In welchem Jahr verstarb David Bowie? David Bowie verstarb am 10. Januar 2016. Er war ein einflussreicher Musiker mit einer Karriere, die mehrere Jahrzehnte anhielt. Er war bekannt für seine vielseitige Musik und seinen einzigartigen Stil. David Bowies Tod war ein großer Verlust für die Musikwelt.

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1: Wir bringen euch auch mal die schönsten Oldies hier mit in euer Wohnzimmer, in euer Schlafzimmer oder eben auch da, wo ihr eben gerade diese Sendung hört. Und das Schöne ist ja, ihr könnt mir immer wieder eine E-Mail schreiben. rick-moreno@live.de. Rick mit R-I-C geschrieben. Könnt mich auch gerne bei Facebook adden oder wo auch immer. Werdet ihr mich auf jeden Fall finden. Schreibt mich auch gerne da an. Und ihr könnt dann auch mal Wünsche äußern, wenn ihr mal irgendwas wollt, was in diese Sendung gerne mit rein soll, wo ihr mal so einen Vorschlag habt. Mensch, ne, Rick, oder irgendeine Umfrage, was ihr gerne wissen wollt, ja, und wollt mir darauf eine Antwort geben. All das könnt ihr mir zuschicken. Und wir versuchen alles um das Ganze mit hier in diese Sendung Punkt 9 interaktiv mit reinzunehmen. Denn für mich ist es immer wichtig, dass wir euch als Hörer natürlich auch einbinden und euch mit dabei haben. Und dazu kommt, wir spielen dann auch für euch tollen deutschen Schlager, so wie zum Beispiel die nächsten beiden Songs von Beatrice Egli mit Bass und Maite Kelly, Ein Kuss in Paris.
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0: Ein Kuss in Paris, Maite Kelly, gerade gehört. Und wir kommen jetzt nochmal zu einem Beitrag, da geht es nämlich um Frühvorsorge. Frühvorsorge für die Kinder. Wie kann ich meinen Kindern eigentlich am besten helfen? Und wie kann ich vor allen Dingen dafür sorgen, dass man eben auch später oder dass es später einem vielleicht ganz gut geht, einem Kind oder eben auch diese Frühvorsorge schaffe? Das alles gibt es jetzt mal hier in einem Beitrag für euch.
1: Viele Eltern beschäftigen sich mit der Frage, wie sie ihren Kindern später finanzielle Wünsche ermöglichen können. Ein Kinderdepot kann dabei eine Möglichkeit sein, weiß Tobias Spreiter vom Online-Broker Flatex.
2: Der Schulstart ist ein guter Anlass, auch einmal über die nächsten Jahre hinaus zu denken. Denn wer früh mit dem Vermögensaufbau für sein Kind beginnt, hat zwei entscheidende Vorteile: die lange Ansparphase und den langen Zeitraum, in dem das Geld am Markt investiert ist. Das federt beispielsweise auch Verlustrisiken ab, die es nun mal beim Investieren gibt.
1: So wächst nach und nach selbst mit kleineren Beträgen ein finanzielles Polster, das später zum Beispiel beim Führerschein, im Studium oder beim Start ins Berufsleben helfen kann.
2: Ein Kinderdepot wird von Eltern für ihre Kinder eröffnet. Darin kann langfristig investiert werden, beispielsweise über Sparpläne wie ETFs oder auch Fonds. Da das Geld dem Kind gehört, können dessen Steuerfreibeträge auch genutzt werden. Das kann einen zusätzlichen Steuervorteil somit bringen.
1: Ein weiterer Aspekt: Kinder bekommen früh ein Gefühl dafür, wie Sparen und Investieren funktionieren.
2: Grundsätzlich ist der Einstieg ganz einfach. Es kommt nicht darauf an, mit großen Summen anzufangen. Viel wichtiger sind eben eine gewisse Regelmäßigkeit und ein langfristiger Anlagehorizont. Gerade Kinder haben dabei tatsächlich einen großen Vorteil beim Vermögensaufbau. Ihnen bleibt nämlich besonders viel Zeit fürs Investieren und können eben auch so lange im Kapitalmarkt investiert bleiben.
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Das war er, der Freitag mit Punkt 9 interaktiv. Es gibt noch ganz viel tolles Programm im Radio, aber meine Sendezeit ist rum. Ich wünsche euch jetzt noch ein richtig schönes Wochenende. Genießt es. Wir hören uns nächste Woche Freitag wieder mit wirklich tollen, interessanten Themen wieder. Es gibt wieder Schlager und Oldies und vieles weitere mehr. Und jetzt genießt diesen Freitag. Ich hoffe, bei wirklich tollem Wetter und dass ihr wirklich ein ganz, ganz tolles Wochenende habt. Bis dahin, bye bye und tschüss, sagt euer Rick.

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1: Im Studio Holger Dilk, schönen guten Tag. Es muss schleunigst etwas passieren, das ist das Signal aus der Wirtschaft an die Bundesregierung. Wenige Tage vor der Kabinettsklausur fordern allen voran die süddeutschen Autobauer, also BMW beispielsweise oder Mercedes-Benz, schnelle Entlastung, etwa bei den Energiekosten und den Beiträgen zur Sozialversicherung. Auch für das Vertrauen der Menschen wäre entschlossenes Handeln jetzt wichtig, sagt der Politikwissenschaftler Uwe Jun im Zweiten.
2: Die Menschen sind unzufrieden, die Menschen wollen, dass mehr ihr Alltag positiv berührt wird, dass eben sich Lösungen abzeichnen und dass eben hier deutlich auch nach außen gezeigt wird, dass diese Lösungen nicht nur auf dem Papier stehen, sondern sich auch tatsächlich im Alltag der Menschen positiv auswirken.
1: Die neue EU-Verpackungsverordnung sorgt bei vielen kleineren deutschen Händlern für Ärger. Manche haben den Versand in andere EU-Länder bereits eingestellt. Eigentlich soll die Verordnung den Müll eindämmen. Beim internationalen Versand sorgt sie aber für Zusatzkosten und Bürokratie. Moritz John von der IHK Leipzig erwartet, dass die Verordnung noch einmal angepasst wird, um kleinere Händler zu entlasten.
3: Dass man weniger und klare Kernregeln formuliert, dass man am Anfang der Herstellungskette beginnt, dort wo sozusagen diese Kartons produziert werden. Natürlich auch, dass man praktikable Bagatellgrenzen schafft. Also wenn man jetzt als Buchhändler nur 2 Bücher im Monat ins Ausland verschickt, dass man dort für Kleinunternehmer Ausnahmeregelungen schafft.
1: Auf Deutschlands Autobahnen drohen am Wochenende wieder viele Staus, vor allem heute und am Sonntag. Laut ADAC fahren viele Urlauber nach Hause, andere starten erst in die Ferien. Besonders voll kann es Richtung Norden, zu den Alpen und an den Küsten werden. Dazu bremsen rund 1000 Baustellen den Verkehr aus. Der Deutsche Städtetag fordert die Einführung einer Pflegevollversicherung. Die Kommunen stünden aktuell komplett an der Wand, weil sie einspringen müssen, wenn Senioren die Heimplätze nicht mehr selbst bezahlen können, so Städtetagspräsident Jung in der Neuen Osnabrücker Zeitung. Der DFB-Pokal startet heute in die neue Saison. Unter anderem gibt es die Duelle von Oberligist St. Tönnies gegen Frankfurt und Drittligist Rostock gegen den VfB Stuttgart. Titelverteidiger FC Bayern und Dortmund steigen erst in 2 Wochen in den Pokal ein. Sie spielen morgen um den Supercup.
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4: Mit KI-Support. Wolkig ist es heute und ab und zu kommt auch mal ein Schauer runter, teils mit Gewitter. Später am Tag bleibt es insgesamt wechselhaft. Richtung Alpen sind am Nachmittag auch kräftige Gewitter drin. Und die Höchstwerte liegen bei 18 bis 27 Grad. Morgen dann weiter mit Wolken und Schauern, höchstens 23 Grad.
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1: Ich dreh überhaupt nicht durch. 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
1: Im Studio Holger Dilk, schönen guten Tag. Sei es der Buchladen um die Ecke oder der kleine Online-Shop mit handgemachten Produkten, die neue Verpackungsverordnung der EU stellt viele kleinere Händler, die auch mal etwas ins Ausland schicken wollen, vor Probleme. Damit will Brüssel ja die Müllmenge reduzieren, der Justus.
2: Ja genau, gleichzeitig ist das Ganze aber verbunden mit einem hohen bürokratischen Aufwand und Zusatzkosten, weil Händler nun in jedem Zielland Bevollmächtigte benennen müssen. Einige haben den Versand in andere EU-Länder deshalb bereits eingestellt. Die IHK Leipzig etwa erwartet jetzt, dass die Verordnung noch einmal angepasst wird, um kleine Händler zu entlasten, die kaum Verpackungsmüll produzieren.
1: Der Druck aus der Wirtschaft auf die Bundesregierung wächst. In einem Brandbrief fordert allen voran die süddeutsche Autobranche jetzt Tempo bei Reformen. Dahinter stehen etwa Audi, BMW und Mercedes-Benz. Genau darum geht es kommende Woche auch bei der Kabinettsklausur der Bundesregierung. Die neue Kanzleramtschefin Nina Wagen sagte im ZDF:
3: Wir müssen schauen, dass unser Land wieder wettbewerbsfähiger wird, als es jetzt ist. Und da gibt es ganz viele Stellschrauben, die wir jetzt drehen müssen. Das Thema Lohnnebenkosten müssen wir uns anschauen. Energiekosten, wie ist der Arbeitsmarkt aufgestellt? Können wir da vielleicht auch zu mehr Flexibilität bei Arbeitszeiten kommen? Vieles ist schon angestoßen, aber es ist großer Handlungsbedarf da. Müssen wir jetzt angehen.
1: Das Feuer im Hürtgenwald in der Eifel ist jetzt endgültig gelöscht, das hat der Bürgermeister mitgeteilt. Der Wald bleibt weiter gesperrt, viele Bäume sind durch das Feuer instabil geworden. Der Brand war vor einer Woche ausgebrochen. Es war der bisher größte Waldbrand in Nordrhein-Westfalen. Auf den Autobahnen drohen heute und Sonntag viele Staus. Laut ADAC fahren viele Urlauber nach Hause, andere starten erst in die Ferien. Besonders voll kann es Richtung Norden an den Küsten und vor den Alpen werden. Dazu bremsen bundesweit rund 1000 Baustellen den Verkehr aus. David gegen Goliath heißt es ab heute, denn im DFB-Pokal steht die erste Runde auf dem Programm. 64 Teams wollen ins Endspiel nach Berlin. Zum Auftakt bekommt es heute Abend unter anderem Oberligist SC St. Tönis mit Eintracht Frankfurt zu tun und Drittligist Rostock spielt gegen den VfB Stuttgart.
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4: mit KI-Support. Viele Wolken gibt es heute Mittag und ab und zu kommt auch mal ein Schauer runter. Stellenweise sind auch Gewitter dabei. Richtung Südosten bleibt es später weiter unbeständig. In den Alpen kann am Nachmittag auch mal ein kräftiges Gewitter aufziehen. Dazu werden es 18 bis 27 Grad. Morgen dann wieder Sonne und Wolken, öfter Schauer und einzelne Gewitter, maximal 23 Grad.
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1: Im Studio Nanju Kuhlmann. Schönen guten Tag. Die neue Verpackungsverordnung der EU macht vielen kleineren Händlern auch in Deutschland zu schaffen. Mit der Verordnung will die EU Müllmengen reduzieren. Verbunden ist das aber mit einem hohen bürokratischen Aufwand und Zusatzkosten, weil Händler nun in jedem Zielland Ansprechpartner benennen müssen. Für kleine Betriebe lohnt sich der Versand dorthin damit nicht mehr, so René Glaser vom Handelsverband.
2: Das gilt insbesondere für Händler, die nur gelegentlich Waren versenden, beziehungsweise diese Waren in mehrere europäische Länder versenden, da für jedes Land ein eigener Bevollmächtigter bestellt werden muss.
1: Pflegebedürftige sollen bei den Kosten im Heim stärker entlastet werden. Der Städtetag fordert dafür in der Neuen Osnabrücker Zeitung einen Umbau der Pflegeversicherung. Dirk Justus berichtet.
3: Städtetagspräsident Jung will zunächst den Eigenanteil für Heimbewohner deckeln. Langfristig soll die Versicherung einen Großteil der Pflegekosten übernehmen. Jung verweist auf ein Finanzdefizit der Kommunen von rund 30 Milliarden Euro jährlich. Sie müssen oft einspringen, wenn Pflegebedürftige ihre Heimplätze nicht bezahlen können. Kritiker warnen vor deutlich höheren Beiträgen für Beschäftigte und Arbeitgeber.
1: Die Bundesregierung muss bei den Reformen jetzt aufs Gas drücken. Das fordern Wirtschaftsverbände und Konzerne, vor allem aus der süddeutschen Autobranche, jetzt in einem Brandbrief. Darin geht es etwa um Entlastung bei den Energiekosten und den Sozialversicherungsbeiträgen. Die EU erwartet keine Engpässe bei der Gasversorgung im Winter. Die Speicher seien fast zu 2/3 voll, so die EU-Kommission. In Deutschland sind die Speicher dagegen erst gut zur Hälfte gefüllt. Bis November müssen es laut Gesetz 80% sein. Bayern-Star Jamal Musiala wird morgen nicht beim Supercup gegen Dortmund auflaufen. Nach seinen Zusammenbrüchen in 2 Vorbereitungsspielen bekommt er eine Pause, heißt es von Coach Vincent Kompany. Dahinter steckt eine Störung, bei der kurz das Bewusstsein weg ist. Das Ganze ist aber gut behandelbar, sagt Musiala.
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4: Mit KI-Support. Viele Wolken gibt es heute Mittag und ab und zu kommt auch mal ein Schauer runter. Stellenweise sind auch Gewitter dabei. Richtung Südosten bleibt es später weiter unbeständig. In den Alpen kann am Nachmittag auch mal ein kräftiges Gewitter aufziehen. Dazu werden es 18 bis 27 Grad. Morgen dann wieder Sonne und Wolken, öfter Schauer und einzelne Gewitter, maximal 23 Grad.
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1: Im Studio Nanju Kuhlmann. Schönen guten Tag. Nach dem Fund eines Waffenlagers bei Berlin ermittelt jetzt der Generalbundesanwalt. Das hat Innenminister Dobrindt gesagt. Im Fokus ein Verdächtiger, der derzeit in Rumänien in Haft sitzt. Er soll als Agent einen Anschlag vorbereitet haben. Eine Beteiligung fremder Mächte sei nicht auszuschließen. Wer genau dahinter steckt, sagte der CSU-Mann nicht. Man gehe von einer hohen Gefährdungslage aus. Dobrindt sagte weiter:
2: Dieser Fall zeigt aber auch sehr deutlich, dass wir wachsam sind gegenüber den hybriden Bedrohungen. Wir gehen erfolgreich gegen Spionage, Sabotage, gegen verdeckte Operationen im Zusammenhang mit hybrider Bedrohung vor. Auch das belegt dieser Fall.
1: Die neue EU-Verpackungsverordnung sorgt bei vielen kleineren deutschen Händlern für Ärger. Manche haben den Versand in andere EU-Länder bereits eingestellt. Eigentlich soll die Verordnung den Müll eindämmen. Beim internationalen Versand sorgt sie aber für Zusatzkosten und Bürokratie. Moritz John von der IHK Leipzig erwartet, dass die Verordnung nochmal angepasst wird, um kleine Händler zu entlasten.
3: Dass man weniger und klare Kernregeln formuliert, dass man am Anfang der Herstellungskette beginnt, dort wo sozusagen diese Kartons produziert werden. Natürlich auch, dass man praktikable Bagatellgrenzen schafft. Also wenn man jetzt als Buchhändler nur 2 Bücher im Monat ins Ausland verschickt, dass man dort für Kleinunternehmer Ausnahmeregelungen schafft.
1: Der Deutsche Städtetag fordert die Einführung einer Pflegevollversicherung, denn teure Heimplätze für Senioren belasten auch die Kommunen, sagt Städtetagspräsident Jung in der Neuen Osnabrücker Zeitung. Die müssen nämlich einspringen, wenn Betroffene selbst nicht zahlen können. Nach dem Zollchaos der USA haben viele Unternehmen in Deutschland mittlerweile Geld zurückbekommen. Laut Wirtschaftswoche wurden bereits fast 800 Millionen Euro an unrechtmäßig verlangten Zöllen erstattet. Mehr als die Hälfte ging an DHL. Der Logistikkonzern will das Geld an seine Kunden weitergeben. Neue Hightech-Brillen, sogenannte Smart Glasses, sorgen bei vielen Menschen für ein ungutes Gefühl. In einer Bitkom-Umfrage sagten über 80%, dass klar erkennbar sein sollte, wenn die Brillen gerade filmen. Für jeden zweiten kommt es nicht in Frage, solche Brillen selber zu tragen.
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4: Mit KI-Support. Viele Wolken gibt es gerade und in einem Streifen vom Südwesten Richtung Südosten regnet es teils kräftig. Da sind auch Gewitter mit dabei. Bis zum Abend wird es in der Osthälfte zwischendurch freundlicher. Im Westen kommen eher immer mal wieder Schauer oder ein Gewitter runter. Und bei Regen ist es deutlich kühler. Aktuell werden es zwischen 18 und 27 Grad. Morgen dann Sonne und Wolken. Dazu in der Mitte ab und zu Schauer und einzelne Gewitter. Maximal 23 Grad.
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Ihr hört Radio Rottersee am Freitagnachmittag, 20 nach 3 haben wir am 21. August, ja heute ein durchwachsener Freitag mit viel Bewölkung, wenig Sonne und es soll noch Regen kommen heute, zwar nicht viel, aber in der Nacht zum Samstag soll es noch Regen geben.

mal gerade, wie viel Uhr, ja. Oder spät abends fängt es schon an. Nicht viel Regen, aber es wird dann mehr im Laufe der Nacht. Wir haben aktuell so um die 22 Grad. Und in der Nacht gehen dann die Temperaturen auf 14 Grad runter beim Regen. Es regnet sich quasi durch die Nacht, so wie ich das hier sehe. Und am Samstag haben wir dann aber immerhin 4 Sonnenstunden und 19 Grad. Und dann kommt auch später die Sonne wieder raus am Samstag. Sonntag wird auch sonnig bis 20 Grad und es soll trocken bleiben, damit ihr Bescheid wisst für eure Unternehmung. Ich gucke nochmal auf den Samstag, wann es da aufhören soll zu regnen. Ja, schon am frühen Morgen kommt ein bisschen die Sonne raus und vielleicht gibt es nochmal um 13, 14 Uhr leichte Regenschauer, steht hier. Ja, aber es ist immer Sonne mit dabei. Auf jeden Fall wird der Samstagabend ab 16 Uhr auch wieder freundlich und ja, mehr Sonne. Ja, Sonnenuntergang ist ja eh schon relativ früh, schon 20.41 Uhr aktuell am heutigen Freitag. Ich wünsche euch auf jeden Fall einen guten Start in den Feierabend und das Wochenende steht vor der Tür und natürlich auch einen guten Start ins Wochenende. Ihr hört die Feierabend-Hits hier aktuell bei Radio Rottersee und um 18 Uhr erwartet euch Daniel Struger mit seiner Weekend-Show 2 Stunden lang live. Die Hits der 90er und frühen 2000er bis 20 Uhr. Dann gibt's unsere Sendung Rock am See für Freunde von etwas gediegener Rockmusik von 20 bis 22 Uhr. Die Songs sind von Chris zusammengestellt, die hier am Rottersee lebt. Und ab 22 Uhr gibt's dann für unsere Späthörer noch die Downloadcharts mit Ted und Felix. Und ich sag mal, schönen Nachmittag und kommt gut ins Wochenende. Am Mikrofon war Tobias.

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1: Im Studio Nanju Kuhlmann. Schönen guten Tag. Das entdeckte Waffenlager bei Berlin war wohl für einen möglichen Anschlag gedacht. Laut Innenminister Dobrindt gehen die Sicherheitsbehörden von entsprechenden Planungen aus. Der Generalbundesanwalt hat den Fall übernommen. Ein Verdächtiger sitzt in Rumänien in Haft. Dazu sagte Dobrindt:
2: Das Ermittlungsverfahren ist gegen geheimdienstliche Agententätigkeit gerichtet und gegen die Vorbereitung einer schweren staatsgefährdenden Straftat. Die Ermittlungen laufen und das Verfahren ist nicht abgeschlossen.
1: Eine Beteiligung fremder Mächte schließt Dobrindt nicht aus. Wen er genau meint, sagte er nicht. Der Verfassungsschutz vermutet Russland, das berichtet unter anderem die Süddeutsche. Die EU erwartet keine Engpässe bei der Gasversorgung im Winter. Die Speicher seien fast zu 2/3 voll, so die EU-Kommission. In Deutschland sind die Speicher dagegen erst zu gut 50% gefüllt. Grund sind die seit Monaten hohen Preise am Weltmarkt infolge des Iran-Krieges. Schleswig-Holsteins Ministerpräsident Günther sagte:
3: Meine klare Erwartungshaltung ist natürlich, dass jetzt auch die Bundesregierung ihren Beitrag dazu leistet, dass die Stände auch entsprechend, je dunkler die Jahreszeit wird, auf einem vernünftigen Niveau sind.
1: Bis November müssen die Speicher laut Gesetz zu 80% gefüllt sein. Die neue EU-Verpackungsverordnung sorgt bei vielen kleineren deutschen Händlern für Ärger. Einige haben den Versand in andere EU-Länder bereits eingestellt. Eigentlich soll die Verordnung den Müll eindämmen. Beim internationalen Versand sorgt sie aber für Zusatzkosten und Bürokratie. Der Waldbrand im Hürtgenwald in der Eifel ist jetzt endgültig gelöscht. Das hat der Bürgermeister mitgeteilt. Der Wald bleibt aber weiter gesperrt. Viele Bäume sind durch das Feuer instabil geworden. Der Brand war vor einer Woche ausgebrochen. Es war der bislang größte Waldbrand in Nordrhein-Westfalen. David gegen Goliath heißt es ab heute wieder. Im DFB-Pokal steht die erste Runde auf dem Programm. 64 Teams wollen ins Endspiel nach Berlin. Zum Auftakt bekommt es heute Abend unter anderem Oberligist SC St. Tönis mit Eintracht Frankfurt zu tun. Und Drittligist Rostock spielt gegen Stuttgart.
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4: Mit KI-Support. Viele Wolken gibt es gerade und in einem Streifen vom Südwesten Richtung Südosten regnet es teils kräftig. Da sind auch Gewitter mit dabei. Bis zum Abend wird es in der Osthälfte zwischendurch freundlicher. Im Westen kommen eher immer mal wieder Schauer oder ein Gewitter runter und bei Regen ist es deutlich kühler. Aktuell werden es zwischen 18 und 27 Grad. Morgen dann Sonne und Wolken, dazu in der Mitte ab und zu Schauer und einzelne Gewitter, maximal 23 Grad.
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1: Im Studio Nanju Kuhlmann. Schönen guten Tag. Nach dem Fund eines Waffenlagers bei Berlin ermittelt jetzt der Generalbundesanwalt. Das hat Innenminister Dobrindt gesagt. Im Fokus ein Verdächtiger, der derzeit in Rumänien in Haft sitzt. Er soll als Agent einen Anschlag vorbereitet haben. Eine Beteiligung fremder Mächte sei nicht auszuschließen. Wer genau dahinter steckt, sagte der CSU-Mann nicht. Man gehe von einer hohen Gefährdungslage aus. Dobrindt sagte weiter:
2: Dieser Fall zeigt aber auch sehr deutlich, dass wir wachsam sind gegenüber den hybriden Bedrohungen. Wir gehen erfolgreich gegen Spionage, Sabotage, gegen verdeckte Operationen im Zusammenhang mit hybrider Bedrohung vor. Auch das belegt dieser Fall.
1: Der Druck aus der Wirtschaft auf die Bundesregierung wächst. In einem Brandbrief fordert allen voran die süddeutsche Autobranche jetzt Tempo bei den Reformen. Dahinter stehen etwa Audi, BMW und Mercedes-Benz. Genau darum geht's kommende Woche auch bei der Kabinettsklausur der Bundesregierung. Die neue Kanzleramtschefin Nina Wagen sagte im ZDF:
3: Wir müssen schauen, dass unser Land wieder wettbewerbsfähiger wird, als es jetzt ist. Und da gibt es ganz viele Stellschrauben, die wir jetzt drehen müssen. Das Thema Lohnnebenkosten müssen wir uns anschauen. Energiekosten, wie ist der Arbeitsmarkt aufgestellt? Können wir da vielleicht auch zu mehr Flexibilität bei Arbeitszeiten kommen? Vieles ist schon angestoßen, aber es ist großer Handlungsbedarf da. Den müssen wir jetzt angehen.
1: Die neue EU-Verpackungsverordnung sorgt bei vielen kleineren deutschen Händlern für Ärger. Einige haben den Versand in andere EU-Länder bereits eingestellt. Eigentlich soll die Verordnung den Müll eindämmen. Beim internationalen Versand sorgt sie aber für Zusatzkosten und Bürokratie. Der Deutsche Städtetag fordert die Einführung einer Pflegevollversicherung, denn teure Heimplätze für Senioren belasten auch die Kommunen, sagt Städtetagspräsident Jung in der Neuen Osnabrücker Zeitung. Die müssen nämlich einspringen, wenn Betroffene selbst nicht zahlen können. Prinz Harry und weitere Prominente müssen nach einer verlorenen Klage Millionen zahlen. Laut Gerichtsentscheidung sind mindestens 9,5 Millionen Pfund Prozesskosten fällig. Sie hatten dem Verlag der Boulevardzeitung Daily Mail illegale Recherchemethoden vorgeworfen, konnten das aber nicht ausreichend belegen.
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0: mit KI-Support. Viele Wolken gibt es gerade, dazu regnet es verbreitet, teils auch kräftig und mit Gewittern. Und an den Alpen kann später auch mal ein stärkeres Gewitter dabei sein. Die aktuellen Maximalwerte liegen bei 18 bis 27 Grad. Morgen geht's mit Sonne und Wolken weiter. Ab und zu kommt ein Schauer oder ein Gewitter runter. Maximal werden es 23 Grad.
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1: Im Studio Nanju Kuhlmann. Schönen guten Abend. Das entdeckte Waffenlager bei Berlin war wohl für einen möglichen Anschlag gedacht. Laut Innenminister Dobrindt gehen die Sicherheitsbehörden von entsprechenden Planungen aus. Der Generalbundesanwalt hat den Fall übernommen. Ein Verdächtiger sitzt in Rumänien in Haft. Dazu sagte Dobrindt:
2: Das Ermittlungsverfahren ist gegen geheimdienstliche Agententätigkeit gerichtet und gegen die Vorbereitung einer schweren staatsgefährdenden Straftat. Die Ermittlungen laufen und das Verfahren ist nicht abgeschlossen.
1: Eine Beteiligung fremder Mächte schließt Dobrindt nicht aus. Wen er genau meint, sagte er nicht. Der Verfassungsschutz vermutet Russland, das berichtet unter anderem die Süddeutsche. Die neue Verpackungsverordnung der EU macht vielen kleineren Händlern auch in Deutschland zu schaffen. Mit der Verordnung will die EU Müllmengen reduzieren. Verbunden ist das aber mit einem hohen bürokratischen Aufwand und Zusatzkosten, weil Händler nun in jedem Zielland Ansprechpartner benennen müssen. Für kleine Betriebe lohnt sich der Versand dorthin damit nicht mehr, so René Glaser vom Handelsverband.
3: Das gilt insbesondere für Händler, die nur gelegentlich Waren versenden, beziehungsweise diese Waren in mehrere europäische Länder versenden, da für jedes Land ein eigener Bevollmächtigter bestellt werden muss.
1: Der Deutsche Städtetag fordert die Einführung einer Pflegevollversicherung, denn teure Heimplätze für Senioren belasten auch die Kommunen, sagt Städtetagspräsident Jung in der Neuen Osnabrücker Zeitung. Die müssen nämlich einspringen, wenn Betroffene selbst nicht zahlen können. Der Waldbrand im Hürtgenwald in der Eifel ist jetzt endgültig gelöscht. Das hat der Bürgermeister mitgeteilt. Der Wald bleibt aber weiter gesperrt. Viele Bäume sind durch das Feuer instabil geworden. Der Brand war vor einer Woche ausgebrochen. Es war der bislang größte Waldbrand in Nordrhein-Westfalen. Neue Hightech-Brillen, sogenannte Smart Glasses, sorgen bei vielen Menschen für ein ungutes Gefühl. In einer Bitkom-Umfrage sagten über 80%, dass klar erkennbar sein sollte, wenn die Brillen gerade filmen. Für jeden Zweiten kommt es nicht in Frage, solche Brillen selber zu tragen.
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4: Mit KI-Support. Viele Wolken gibt es heute Abend und gerade im Süden kann es immer wieder regnen, teils auch kräftig mit Gewittern, während es sonst eher wechselhaft bleibt mit einzelnen Schauern. In der Nacht gehen die Temperaturen runter auf 14 bis 9 Grad. Morgen bleibt's meist wolkig mit Schauern und einzelnen Gewittern, zum Abend lässt das nach und maximal werden es 23 Grad.
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1: Buenas tardes, señoras y señoritas. Aquí está el DJ Héctor Bonifacio Echeverría Cervantes de la Cruz Arroyo Rojas. Esta es la radio que sacó a toda la estación donde el rock vive y no muere. Vamos a escuchar un par de temas de Queens of the Stone Age. Primero vamos a escuchar First It Giveth. ¡Qué música impresionante, temible y verdaderamente ahora! Van a ver, aquí va, aquí va, aquí va.
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3: Im Studio Nanju Kuhlmann. Schönen guten Abend. Nach dem Fund eines Waffenlagers bei Berlin ermittelt jetzt der Generalbundesanwalt. Das hat Innenminister Dobrindt gesagt. Im Fokus ein Verdächtiger, der derzeit in Rumänien in Haft sitzt. Er soll als Agent einen Anschlag vorbereitet haben. Eine Beteiligung fremder Mächte sei nicht auszuschließen. Wer genau dahinter steckt, sagte der CSU-Mann nicht. Man gehe von einer hohen Gefährdungslage aus. Dobrindt sagte weiter:
4: Dieser Fall zeigt aber auch sehr deutlich, dass wir wachsam sind gegenüber den hybriden Bedrohungen. Wir gehen erfolgreich gegen Spionage, Sabotage, gegen verdeckte Operationen im Zusammenhang mit hybrider Bedrohung vor. Auch das belegt dieser Fall.
3: Die neue EU-Verpackungsverordnung sorgt bei vielen kleineren deutschen Händlern für Ärger. Manche haben den Versand in andere EU-Länder bereits eingestellt. Eigentlich soll die Verordnung den Müll eindämmen. Beim internationalen Versand sorgt sie aber für Zusatzkosten und Bürokratie. Moritz John von der IHK Leipzig erwartet, dass die Verordnung nochmal angepasst wird, um kleine Händler zu entlasten.
5: Dass man weniger und klare Kernregeln formuliert, dass man am Anfang der Herstellungskette beginnt, dort wo sozusagen diese Kartons produziert werden. Natürlich auch, dass man praktikable Bagatellgrenzen schafft. Also wenn man jetzt als Buchhändler nur 2 Bücher im Monat ins Ausland verschickt, dass man dort für Kleinunternehmer Ausnahmeregelungen schafft.
3: Die EU erwartet keine Engpässe bei der Gasversorgung im Winter. Die Speicher seien fast zu 2/3 voll, so die EU-Kommission. In Deutschland sind die Speicher dagegen erst gut zur Hälfte gefüllt. Bis November müssen es laut Gesetz 80% sein. Ex-Fußball-Nationalspielerin Nadine Kessler will anscheinend nicht Sportstaatsministerin werden. Das berichtet die Bild. Kanzler Merz sucht nun nach einer anderen bekannten Persönlichkeit aus dem Sport, heißt es. Die Bundesregierung bestätigt Kesslers Absage bisher nicht. Torspektakel im DFB-Pokal. Eintracht Frankfurt hat sich mit 11:0 klar gegen den SC St. Tönis aus der Oberliga durchgesetzt. Bereits zur Halbzeit stand es 10:0, ein Rekord. Noch nie gab es im DFB-Pokal eine zweistellige Pausenführung. Außerdem hat der Karlsruher SC bei Preußen Münster mit 2:1 gewonnen.
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6: Mit KI-Support. Viele Wolken gibt es heute Abend und in der Nacht. Dazu kommt vor allem Richtung Osten immer mal Regen runter. Sonst sind auch Schauer oder ein Gewitter drin. Die

0: Temperaturen sinken dabei auf 14 bis 9 Grad. Morgen geht's mit Sonne und Wolken weiter, ab und zu mit Schauern und vereinzelt Gewittern. Am Abend lässt das nach bei maximal 23 Grad.
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0: Und damit hallo und herzlich willkommen zu eurem Top 20 Countdown mit Ted und Felix. Letzterer bin ich und Ted kommt gleich. In den nächsten zwei Stunden werfe ich wieder einen Blick auf die Verkaufscharts verschiedener deutscher Internetportale. Wir hören Neuzugänge in der ersten und die Top 20 in der zweiten Stunde. Und außerdem hören wir wie immer auch aktuelle Hits aus den Charts aus England und aus Amerika. Und wer ist heute so alles dabei? Das verrät uns Ted.
1: Hallo, heute hören wir unter anderem neue Titel von Carly Rae Jepsen, Nick Carter und den Stray Kids. Aktuelle Hits von Ariana Grande, Mark Medlock und Sienna Spyro. Und natürlich unsere Nummer 1.

0: oder 3 auf die Nummer 2, Kimo Sounds und Rise Low.
1: Number 1.
0: Und dieser war zum 5. Mal die Nummer 1 in den deutschen Download-Charts vor genau einer Woche. Ugel, Imael, Angel und Alternati und der Hit Movin' to the Sun.
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0: Der erste neue Hit diese Woche in den deutschen Downer Charts steigt ein auf der Nummer 65. Er stammt von Carly Rae Jepsen und er heißt Don't Leave Me on the Dance Floor.
1: Don't Leave Me on the Dance Floor ist die dritte Single-Auskopplung aus dem 8. Studioalbum Day and Night von Carly Rae Jepsen. Sie ist auch Co-Autorin des Titels gemeinsam mit ihrem Produzenten Christopher Baran. Carly sagt, ich hatte gerade in Schweden Aufnahmen gemacht und bin dann nach London gereist, um ABBA Voyage zu sehen. Ich kam mit der Mission nach Hause, einen eigenen ABBA-ähnlichen Popsong zu machen. Carly Rae Jepsen, Don't Leave Me on the Dance Floor.

Nicht gerade ein großer Hit, aber diese Woche ein großer Absteiger in den Singlecharts in England, gestiegen von der 79 auf die 65. Das war Sombra und 12 to 12. Und dies ist eine Dame, die hat 11 Neuzugänge in den Singlecharts in Amerika, dieser dort neu auf der 24, aber auch ein Neuzugang in den Singlecharts in England, eingestiegen auf der 48, Ariana Grande und Like I Do.

0: Nick Carter ist zurück in den deutschen Download-Charts, diese Woche eingestiegen auf der 59 mit dem neuesten Hit Magic.
1: Magic ist die erste Single-Veröffentlichung des Backstreet Boys-Sängers Nick Carter in diesem Jahr. Es ist seine erste Single seit Never Break My Heart Not Again von 2024. Geschrieben hat er den Song im Sommer, den er als turbulent bezeichnet. Magic soll das Gefühl von Nostalgie und fliegenden Funken einfangen. Nick Carter, Magic.
0: Tja, und dies hier ein weiterer neuer Hit aus den Singlecharts aus England, eingestiegen auf der 39 aus dem Album Wild Child. Hier ist Alex Warren und der Hit Rescuer.
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0: Einer von mehreren Neuzugängen diese Woche in den deutschen Download-Charts von den Stray Kids. Diese hier steigt ein auf der 48 und heißt Back Then.
1: Back Then ist eine Auskopplung aus der EP This and That des Stray Kids. Die Band sagt, dieses Lied verbindet den Bandsound mit einer lyrischen Melodie. Während du dem sich wiederholenden Gesang zuhörst, kommen dir glückliche Erinnerungen in den Sinn, die dich fühlen lassen, als wärst du an einem besonderen Tag zurückgekehrt. Stray Kids, Back Then.
0: Tja, und die ist ja vor 2 Jahren die Nummer 1 in den Singlecharts in England, jetzt wieder veröffentlicht auf Vinyl, deswegen ein Re-Entry auf der 26. Hier ist Sabrina Carpenter und der Hit Espresso. Nein.

Steht es neu auf Nummer 54 diese Woche in den Singlecharts in Amerika und der Aufsteiger der Woche in den Singlecharts in England. Dort gestiegen von der 92 auf die 23. Das war Steve Lacy und die Frage, oh yeah? Und der nächste Hit steigt von der 17 auf die 9 in England. Hier ist Stella Lefty und der Titel Boston.

0: Siggi ist in der House, aber auch neu in den deutschen Downloadcharts diese Woche auf der 47. Siggi in the House und Too Blind to See.
1: Siggi in the House ist ein Projekt des Komponisten und Produzenten Edwin Burgers. Er sagt über seinen neuen Titel, das ist nicht nur ein Lied über Liebeskummer. Es ist eine Erinnerung daran, an den Menschen festzuhalten, die einem wichtig sind, bevor das Leben einem eine Lektion erteilt, die man nie lernen wollte. Siggi in the House, Too Blind to See.
0: Und dies ist der Top-Ansteiger der Woche in den Charts in England. Neu auf der Nummer 8, hier sind Madonna und Kylie Minogue und der Hit.

0: Sie sind gemeinsam neu diese Woche auf der 35 in den deutschen Downloadcharts. Das waren Karol G und Bruno Mars und der Hit Still.
1: Still ist die vierte Single-Veröffentlichung der kolumbianischen Sängerin Karol G in diesem Jahr. Die ist 25 Jahre alt und kommt aus Medellin. Still ist der erste ihrer Songs, den sie vollständig auf Englisch singt. Im Text geht es um ihre Trennung von ihrem Ex-Freund. Es ist ihre erste Zusammenarbeit mit Bruno Mars. Karol G und Bruno Mars, Still.

Diese Woche zum 21. Mal die Nummer 1 in der Singleparade in England. Das waren Sam Fender und Olivia Dean und der Hit Rain Me In. Und wie vorhin bereits erwähnt, die nächste Dame hat diese Woche 11 Neuzugänge den Singlecharts in Amerika. Dies hier ist der Bestplatzierte, eingestiegen auf der Nummer 4. Hier ist Ariana Grande und hier ist der Hit, der heißt Petal.

0: Eingestiegen auf der 23 diese Woche in den deutschen Downloadcharts, das waren Ray Garvey und Imran und der Hit Rivers.
1: Rivers ist die erste Single-Veröffentlichung von Ray Garvey in diesem Jahr. Als Duettpartner hat er diesmal Imran dabei. Der war schon als Produzent bei einigen Aufnahmen von Ray beteiligt gewesen. Ray Garvey sagt, Imran und ich haben Rivers geschrieben, um unsere Reise zu beschreiben, das Finden wahrer Liebe und wie weit man bereit ist zu gehen, um sie zu schützen. Ray Garvey und Imran, Rivers.
0: Tja, bevor wir jetzt gleich zu den 20 größten Download-Hits der Woche kommen, nur rasch die Nummer 1 aus den Single-Charts in Amerika. Noch immer kein Allzeitrekord, aber zum 17. Mal auf der Nummer 1. Dies hier ist Ella Langley. Und hier ist die Hitte, der heißt Choosin' Texas.

Wir haben diese Woche 4 Neuzugänge unter den ersten 20 in den deutschen Downloadcharts. Der erste auf der 20, wieder gestiegen von der 29. Das war Mark Medlock und Back into the Sun. Und hier ist die 19 diese Woche, gefallen von der 15. Hier sind

Die 18 fällt diese Woche von der 13 in den deutschen Downloadcharts. Olivia Dean und So Easy to Fall in Love werden gerade die Nummer 17. Dort nach wie vor Martin Garrix und Ed Sheeran und Repeated. Und diese wieder auf der Nummer 16. Hier sind One Republic und der Hit Need Your Love.

Wieder gestiegen von der 54 auf die 15 diese Woche in den deutschen Downloadcharts. Ariana Grande und Hate That I Made You Love Me. Und dies Jahr auf der 14 wieder gestiegen von der 38 Taylor Swift und I Knew It, I Knew You.

Der Hit steigt diese Woche von der 94 auf die 13, und zwar in den deutschen Downloadcharts. Das war Sienna Spyro und der Hit Material Lover. Diese Woche wieder auf der 12, Justin Bieber und Nicki Minaj und Beauty and the Beat. Und hier ist die 11, gestiegen von der 14, dies hier ist Alex Warren. Und hier ist ein Hit, der heißt Fever Dream. 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

Es ist wenig los diese Woche und in den ersten 10 in den deutschen Download-Charts. Diese Woche wieder auf der 10 Olivia Rodrigo und Drop Dead. Und dies Jahr wieder auf der Nummer 9 Temper City und der Hit Self-Aware.

Erstmals gespielt im Mai und diese Woche wieder auf der 8 in den deutschen Downloadcharts. DJ Illim und Diggity Diggity. Und hier ist die 7, gefallen von der 6, gespielt erstmals im März. Hier ist Harry Styles und American Girls.

Update fällt diese Woche und zwar von der 5 auf die Nummer 6 in den deutschen Downloadcharts. Das war Teddy Swims und er ist Mr. Know-It-All. Schon jetzt die große Sensation, nämlich der Aufsteiger der Woche. Unter den ersten 10, sensationell gestiegen von der 7 auf die 5. Chemo Sounds und After the Fall.

6 Wochen auf der Nummer 1 in den deutschen Download-Charts und diese Woche wieder auf der Nummer 4. Das waren Bebe Rexha und Faithless und der Hit New Religion. Und dies hier auf der 3, gefallen von der 2, Kimo Sounds und Rise Slow.

0: Vier Wochen auf der Nummer 1 und jetzt wieder gestiegen von der 3 auf die Nummer 2. Das waren Shakira und der Burna Boy und Dai Dai. Und unsere Nummer 1?
1: Unsere Nummer 1 ist zum 6. Mal auf der Nummer 1 Position zu finden. Es ist der erste Hit und die erste Nummer 1 für das Trio Ügel, E-Mile Angel und Ultra Natey. Hier sind sie mit Moving to the Sun. This week's number 1.

0: Zum sechsten Mal die Nummer 1 in den deutschen Download-Charts. Das waren Ügel, Imael Angel und Altronati und der Hit Movin' to the Sun. Tja, und das war's dann für diesmal. Und bis zum nächsten Mal sagen wir Tschüss.
1: Und Tschüss.
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1: Im Studio Sönke Röhling. Nach dem Fund eines Waffenlagers nahe Berlin ermittelt jetzt der Generalbundesanwalt. Das hat Innenminister Dobrindt gesagt. Ein Verdächtiger sitzt in Rumänien in Haft. Er soll als Agent einen Anschlag vorbereitet haben. Eine Beteiligung fremder Mächte schließt Dobrindt nicht aus. Wer genau dahinter steckt, sagte der CSU-Mann nicht. Laut Süddeutscher Zeitung geht der Verfassungsschutz davon aus, dass russische Geheimdienste die Waffen dort für Agenten deponiert hatten. Sei es der Buchladen um die Ecke oder der kleine Online-Shop mit handgemachten Produkten. Die neue Verpackungsverordnung der EU stellt viele kleinere Händler, die auch mal was ins Ausland schicken, vor Probleme. Dirk Justes, eigentlich will Brüssel damit ja die Müllmengen reduzieren.
2: Ja genau, gleichzeitig ist das Ganze aber verbunden mit einem hohen bürokratischen Aufwand und Zusatzkosten, weil Händler nun in jedem Zielland Bevollmächtigte benennen müssen. Einige haben den Versand in andere EU-Länder deshalb bereits eingestellt. Die IHK Leipzig etwa erwartet jetzt, dass die Verordnung noch einmal angepasst wird, um kleine Händler zu entlasten, die kaum Verpackungsmüll produzieren.
1: Der Korruptionsskandal im Umfeld des ukrainischen Präsidenten Selenskyj weitet sich aus. In Audiomitschnitten sprechen Funktionäre dreist über Korruption und über Säcke von Bargeld. Drahtzieher war offenbar ein ehemaliger Minister, der dank einer Millionenkaution aus der Haft entlassen wurde. Geld, das über eine staatseigene Bank gewaschen worden sein soll. Die niederländische Datenschutzbehörde hat ein Bußgeld in Höhe von 825 Millionen Euro gegen Uber verhängt. Der Fahrdienstleister soll automatisiert die Kunden von Fahrern gesperrt haben, ohne die vorher darüber zu informieren. Uber hält die Strafe für unverhältnismäßig und will dagegen vorgehen. Es handele sich um frühere Praktiken, die bereits vor Jahren aufgegeben wurden. Im DFB-Pokal hat sich Eintracht Frankfurt mit 11:0 gegen den SC St. Tönis aus der Oberliga durchgesetzt. Außerdem gewann der Karlsruher SC bei Preußen Münster mit 2:1. Kaiserslautern setzte sich mit 1:0 nach Verlängerung gegen Waldhof Mannheim durch und Stuttgart gewann gegen Rostock mit 4:0. Zum ersten Mal seit 16 Jahren sind Deutschlands Springreiter wieder Weltmeister. Bei der WM in Aachen triumphierte die Equipe aus Markus Ening, Sophie Hinners, Daniel Deusser und Richard Vogel. Schon nach 3 von 4 Reiterpaaren war die Mannschaft von Bundestrainer Otto Becker nicht mehr einzuholen.
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3: Mit KI-Support. Wolkig ist es in der zweiten Nachthälfte und vor allem im Nordwesten kann es noch ein paar Schauer geben. Später lässt das aber nach und es bleibt eher trocken. Dazu werden es heute maximal 18 bis 23 Grad. Im Süden gibt's längere sonnige Abschnitte. An den Alpen sind vereinzelt kräftige Gewitter möglich. Morgen dann meist trocken mit Sonne und Wolken bis zu 25 Grad.
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2: Im Studio Sönke Röhling. Nach dem Fund eines Waffenlagers bei Berlin ermittelt jetzt der Generalbundesanwalt. Das hat Innenminister Dobrindt gesagt. Im Fokus ein Verdächtiger, der derzeit in Rumänien in Haft sitzt. Er soll als Agent einen Anschlag vorbereitet haben. Eine Beteiligung fremder Mächte sei nicht auszuschließen. Wer genau dahinter steckt, sagte der CSU-Mann nicht. Man gehe von einer hohen Gefährdungslage aus. Dobrindt sagte weiter.
3: Dieser Fall zeigt aber auch sehr deutlich, dass wir wachsam sind gegenüber den hybriden Bedrohungen. Wir gehen erfolgreich gegen Spionage, Sabotage, gegen verdeckte Operationen im Zusammenhang mit hybrider Bedrohung vor. Auch das belegt dieser Fall.
2: Volkswagen-Chef Blume will den Sparkurs im Konzern verschärfen. Die Lage sei mehr als kritisch, sagt er im VW-Intranet. VW sei zwar handlungsfähig, die aktuelle Rendite reiche aber nicht, um Zukunftsinvestitionen dauerhaft zu finanzieren. Auch seien die Produktionskapazitäten überdimensioniert. Am Dienstag will Volkswagen eine Betriebsversammlung in seinem Stammwerk Wolfsburg abhalten. Bis Ende August will Blume an allen VW-Standorten den Beschäftigten Rede und Antwort stehen und auch die Werke Zwickau, Dresden und Chemnitz besuchen. Bei einem russischen Angriff auf ein Einkaufszentrum in der Südostukraine sind mindestens 15 Menschen getötet und etwa 130 verletzt worden, darunter auch Kinder. Die Drohnen hatten in zwei Wellen angegriffen, das zweite Mal nach Eintreffen der Rettungskräfte. Präsident Zelensky bezeichnete den Angriff als Terrorakt. Die Welt müsse entsprechend darauf reagieren. Ex-Fußball-Nationalspielerin Nadine Kessler will nicht Sportstaatsministerin werden, das berichtet die Bild. Kanzler Merz muss damit nach einer anderen bekannten Persönlichkeit aus dem Sport suchen. Die Bundesregierung bestätigt Kesslers Absage bislang nicht. Zwei ehemalige Ministerpräsidenten sollen den Tarifstreit zwischen der Lufthansa und der Vereinigung Cockpit beenden. Für die Gewerkschaft wird Thüringens Ex-Landeschef und linken Politiker Bodo Ramelow als Schlichter aktiv. Für die Airline ist es Hessens früherer CDU-Ministerpräsident Roland Koch. Im DFB-Pokal hat sich Eintracht Frankfurt mit 11:0 gegen den SC St. Tönis aus der Oberliga durchgesetzt. Außerdem gewann der Karlsruher SC bei Preußen Münster mit 2:1. Kaiserslautern setzte sich mit 1:0 nach Verlängerung gegen Waldhof Mannheim durch und Stuttgart gewann gegen Rostock mit 4:0.
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4: Mit KI-Support. Wolkig ist es in der zweiten Nachthälfte und vor allem im Nordwesten kann es noch ein paar Schauer geben. Später lässt das aber nach und es bleibt eher trocken. Dazu werden es heute maximal 18 bis 23 Grad. Im Süden gibt's längere sonnige Abschnitte. An den Alpen sind vereinzelt kräftige Gewitter möglich. Morgen dann meist trocken mit Sonne und 20